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2: Mit Fabian Hoffmann. Mitglieder der Rentenkommission widersprechen einem Bericht, dass die Kommission die Rente ab 70 empfehlen will. Es sei noch nichts entschieden, heißt es. Die Bild hatte berichtet, dass die Expertenkommission sich für ein höheres Renteneintrittsalter aussprechen will. Der Deutsche Tierschutzbund will gegen den Staat vor Gericht ziehen. Er hat Klage beim Verwaltungsgericht Köln eingereicht. Die Tierschützer wollen klären lassen, ob der Bund die Tierheime in Deutschland auch finanziell unterstützen muss. Tierschutz ist im Grundgesetz verankert. Fast 5,60 Euro. So viel zahlen Erwachsene im Schnitt für einen Besuch im Freibad. Das zeigt eine Analyse der Eintrittspreise in den größten deutschen Städten. Am günstigsten sind Tickets in Augsburg. Besonders teuer ist es in Mönchengladbach und Hamburg. Die WM-Torwartfrage ist geklärt. Manuel Neuer wird die deutsche Nummer 1. Damit muss sich der bisherige Stammtorhüter Oliver Baumann mit der Ersatzrolle zufrieden geben. Ein wenig überraschend stehen im deutschen Kader unter anderem Pascal Groß und Nadim Amiri. Shootingstar Said Elmala muss dagegen zu Hause bleiben. Kein Sieger und keine Tore im Hinspiel der Bundesliga-Relegation. Erstligist VfL Wolfsburg und Zweitligist SC Paderborn trennten sich 0:0. Damit ist für beide im Rückspiel am Montag auch noch alles drin.
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1: Mit Fabian Hoffmann. Guten Morgen. Deutsche Flughäfen sollen für Airlines wieder attraktiver werden. Deswegen hat der Bundestag jetzt beschlossen, dass die Luftverkehrssteuer zum 1. Juli gesenkt wird. Je nach Entfernung geht sie pro Ticket um bis zu gut 11 Euro runter. Ob die Airlines die niedrigeren Preise an die Kunden weitergeben, ist offen. Die Diskussion über die Rente ab 70 hat wieder Fahrt aufgenommen. Auslöser ist ein Bildbericht, dass die Rentenkommission ein höheres Rentenalter empfehlen will. Mitglieder der Kommission sagen dagegen, das steht noch überhaupt nicht fest. Offiziell sollen die Kommissionsvorschläge Ende Juni vorliegen. Sexuell übertragbare Krankheiten sind in Europa wieder auf dem Vormarsch. Nach Angaben der EU-Gesundheitsbehörde haben die Fälle 2024 ein Rekordhoch erreicht. Besonders Syphilis und Gonorrhoe breiten sich aus. Die Behörde ruft dazu auf, grundsätzlich Kondome zu benutzen. Die Deutsche Bahn meldet vor Pfingsten eine große Nachfrage nach Zugtickets. Viele hätten sich schon früh ein Fernverkehrsticket fürs lange Wochenende gesichert. Und auch die neuen Last-Minute-Tickets kommen gut an. Allein am vergangenen Wochenende wurden etwa 77.000 verkauft. Der VfL Wolfsburg muss weiter um den Verbleib in der Fußball-Bundesliga zittern. Im Hinspiel der Relegation taten sich die Wolfsburger zu Hause gegen Zweitligist Paderborn schwer und kamen nicht über ein 0:0 hinaus. Das Rückspiel in Paderborn gibt's am Montag.
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1: Felix Jähn und Cascada.

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1: Schönen guten Morgen. Sonne und das ganze Pfingstwochenende, richtiges Frühsommerwetter. Es wird jeden Tag wärmer, Sonntag sogar um die 28 Grad.
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2: Mit Fabian Hoffmann, guten Morgen. Die Ticketsteuer auf Flüge wird in Deutschland ab Juli gesenkt. Das hat der Bundestag beschlossen. Die schwarz-rote Bundesregierung löst damit ein Versprechen aus dem Koalitionsvertrag ein. Sie will deutsche Flughäfen für Airlines wieder attraktiver machen. Die Branche begrüßt die Senkung. Kritik kommt von Naturschützern. Der Bundestag hat außerdem grünes Licht für 3 Bahn-Großprojekte gegeben. Damit ist der Weg frei für die Detailplanung. Es geht unter anderem um die neue Bahnstrecke Dresden Richtung Prag mit einem Tunnel durchs Erzgebirge. Auch weil die Finanzierung noch nicht klar ist, dürfte es bis zum Baustart in allen Fällen noch dauern. Opfer von häuslicher Gewalt sollen sich schneller scheiden lassen können. Das plant Justizministerin Hubig. Bisher gilt vor einer Scheidung das Trennungsjahr. Wer Gewalt durch den Partner erfahre, müsse sich auch ohne diese Wartezeit scheiden lassen können, sagt Hubig den Funke-Zeitungen. Der VfL Wolfsburg muss weiter um den Verbleib in der Fußball-Bundesliga zittern. Im Hinspiel der Relegation taten sich die Wolfsburger zu Hause gegen Zweitligist Paderborn schwer und kamen nicht über ein 0:0 hinaus. Das Rückspiel in Paderborn gibt's am Montag.
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3: Ganz aktuelle Blitzer gibt's noch nicht.
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3: Es läuft noch alles, gute Fahrt.
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3: Jo, servus, schönen guten Morgen. Oh,
1: guten Morgen. Also heute kitzelt's schon doll, finde ich. Also nicht, weil die Woche gefühlt sehr lang war, sondern weil ja was Langes ansteht. Mhm. Es ist aber trotzdem, wie immer um diese Uhrzeit, noch dezent, aber sehr deutlich.
3: Hoch die Hände.
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1: Hier das Update aus dem RT1 Verkehrscenter. Noch ist nichts gemeldet. Kommt gut durch!

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2: Schönen guten Morgen. Sonne und Sonne. Und das ganze Pfingstwochenende. Richtiges Frühsommerwetter. Es wird jeden Tag wärmer. Sonntag sogar um die 28 Grad.
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3: Mit Fabian Hoffmann. Guten Morgen. Die Ticketsteuer auf Flüge wird in Deutschland ab Juli gesenkt. Das hat der Bundestag beschlossen. Die schwarz-rote Bundesregierung löst damit ein Versprechen aus dem Koalitionsvertrag ein. Sie will deutsche Flughäfen für Airlines wieder attraktiver machen. Die Branche begrüßt die Senkung. Kritik kommt von Naturschützern. Der Bundestag hat außerdem grünes Licht für 3 Bahn-Großprojekte gegeben. Damit ist der Weg frei für die Detailplanung. Es geht unter anderem um die neue Bahnstrecke Dresden Richtung Prag mit einem Tunnel durchs Erzgebirge. Auch weil die Finanzierung noch nicht klar ist, dürfte es bis zum Baustart in allen Fällen noch dauern. Opfer von häuslicher Gewalt sollen sich schneller scheiden lassen können. Das plant Justizministerin Hubig. Bisher gilt vor einer Scheidung das Trennungsjahr. Wer Gewalt durch den Partner erfahre, müsse sich auch ohne diese Wartezeit scheiden lassen können, sagt Hubig den Funke-Zeitungen. Der VfL Wolfsburg muss weiter um den Verbleib in der Fußball-Bundesliga zittern. Im Hinspiel der Relegation taten sich die Wolfsburger zu Hause gegen Zweitligist Paderborn schwer und kamen nicht über ein 0:0 hinaus. Das Rückspiel in Paderborn gibt's am Montag.
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4: Ganz aktuelle Blitzer gibt's noch nicht.
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1: Es läuft noch alles. Gute Fahrt.
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1: Schönen guten Morgen am Freitag.
3: Guten Morgen.
1: So, jetzt geht's spätestens heute richtig los mit der Festivalsaison. Wetter ist perfekt für Modular in Augsburg oder Icarus in Memmingerberg.
3: Und wir wecken euch heute mal im Festival-Style, also so, wie es auf dem Campingplatz während einem Festival üblich ist.
1: Ja.
3: Um 17:50 und danach seid ihr garantiert wach.
1: Und wollt ein Dosenbier.
3: Kann sein.
1: Kommt gut rein, jetzt mit 3 Hits am Stück.
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1: Hier das Update aus dem RT1 Verkehrscenter. Noch ist nichts gemeldet. Kommt gut durch.

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1: Schon als Kind haben mich die Brunnen fasziniert, besonders die Tiefen, in die man hineinrufen und ein Echo hören konnte. Manchmal habe ich einen Stein hineingeworfen und gespannt gewartet, bis er auf das Wasser oder den Boden traf. So konnte ich die geheimnisvolle Tiefe des Brunnens ausloten. In manche Brunnen konnte man sogar hinabsteigen. Es gibt Geschichten, in die man einsteigen kann, wie in einen Brunnen. Doch Vorsicht, ganz ungefährlich ist dieser Einstieg nicht, denn oft treffen wir auf unsere eigene Geschichte. Woher wir kommen und wohin wir gehen. Geschichten sind wie Brunnen, Orte der Selbsterkenntnis und der Verwandlung. Wo ist in meinem Leben der lebendige Brunnen, der mir eine neue Sicht der Dinge und der Menschen, vielleicht auch ein neues Gottesbild gegeben hat? Mit dieser Frage entlasse ich Sie in diesen Tag, kurz vor 6, Ihr Bischof Bertram Mayer.
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2: Das wird ein sonniger Freitag und ein fantastisches Pfingstwochenende. Heute schon 24 Grad Top-Temperatur und es wird jeden Tag wärmer. Wir kratzen tatsächlich an der 30 Grad Marke.
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3: Fabian Schütz ist bei uns. Guten Morgen.
4: Guten Morgen.
2: Morgen.
3: Kommt der Ausbau oder nicht? Die Bahnstrecke zwischen Augsburg und Ulm war gestern Thema im Bundestag. Was kam raus?
4: Kaum zu glauben, aber es kann losgehen. Der Bundestag hat die etwa 85 Kilometer lange Trasse genehmigt. Heißt, die konkreten Planungen können jetzt starten. Das kann aber noch ein bisschen dauern. Frühester Baubeginn wäre dann 2034. Das auch nur, wenn die Finanzierung bis dahin geklärt ist. Das ist noch der Knackpunkt, das Milliardenloch in der Kasse der Bundesregierung, die ja mehr Investitionen in den Verkehr versprochen hat. Laut Pendleratlas fahren täglich über 22.000 Menschen die Strecke. Die soll dann an der A8 entlanglaufen und kostet etwas mehr als 8 Milliarden Euro. Stand jetzt.
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4: Beim Augsburger Modularfestival wird ab heute wieder 3 Tage lang am Gaswerk gefeiert. Unter anderem sind verschiedene Acts wie Chiago auf der Bühne zu sehen. Im Gaskessel gibt's auch eine Rollschuh-Disco. Die Veranstalter erwarten wieder tausende Besucher. Nächstes Jahr wird es das Modular dann nicht mehr in gewohnter Form geben. Geplant sind einzelne kleinere Veranstaltungen, bei denen die Jugendlichen noch stärker mit einbezogen werden sollen. Wie das aussehen soll, ist noch nicht klar. Grund für die Umstrukturierung ist vor allem die angespannte finanzielle Situation aufgrund gestiegener Kosten, beispielsweise bei der Technik. Wer in der Partnerschaft häuslicher Gewalt ausgesetzt ist, soll sich schneller scheiden lassen können. Das steht im neuen Gesetzentwurf von Justizministerin Stefanie Hubig. So soll das bislang übliche Trennungsjahr wegfallen. Das soll auch gelten, wenn sich die Gewalt gegen Kinder im Haushalt richtet. Auch die Wohnadresse der Betroffenen soll besser geschützt werden, damit Ex-Partner nicht mehr einfach so dort auftauchen können. Für Wolfsburg ist der Klassenerhalt noch nicht sicher. Am Abend spielten die Wölfe nur 0:0 gegen den noch Zweitligisten Paderborn. Damit ist im Rückspiel der Relegation am Montag noch völlig offen, wer von beiden nächstes Jahr erstklassig spielt. FCA-Spieler Elvis Rexbitschei spielt ab nächster Saison aber so oder so wieder für seinen Heimatverein Wolfsburg.
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3: Im Moment haben wir 2 Blitzeranhänger. Obermeitingen, Hauptstraße und Stadtbergen, Leitershofer Straße.
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3: Vorsicht auf der A96 München Richtung Lindau. Höhe Erkheim hat einen Unfall gegeben. Stau ungefähr 1-2 Kilometer. Bitte langsam ranfahren.
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3: Hallo, guten Morgen.
2: Guten Morgen.
3: Ich kann nicht anders, Vollgas. Leonie, Remedy. Jetzt starten wir gut in den Freitag. Guten Morgen.
2: Ja, noch mehr Freitagsgefühl kommt von Alex Warren. Da liegt so richtig Vorfreude in der Luft. Rein ins Wochenende mit Fever Dream.

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2: Guten Morgen.
1: Freut ihr euch schon aufs Ausschlafen? Könnte sein, gell? Aber alle, die dieses Wochenende zum Beispiel auf dem Icarus-Festival sind und campen, können sich von Ausschlafen definitiv mal verabschieden. Warum?
2: Ja, also man geht natürlich viel zu spät ins Bett, weil man natürlich feiert bis in die Puppen. Und auf den Campingplätzen werden, ich glaube spätestens um 6 Uhr morgens, die Boomboxen angeschmissen. Und der gesamte Zeltplatz wird mit den verrücktesten Songs geweckt.
1: Ja.
2: Der erste wäre jetzt noch relativ harmlos und eigentlich ganz nett.
3: Aufstehen ist schön,
4: wer sagt das?
3: Aufstehen ist schön.
1: Ja gut, wenn das halt richtig laut neben deinem Ohr ist im Zelt, hörst du ja alles.
2: Du wirst trotzdem wach, brauchen wir nicht reden, aber es ist noch ein bisschen entspannt. Irgendwann eskaliert es völlig. Lasst euch nicht täuschen, der Song geht erstmal schön entspannt los.
5: Guten Morgen.

0: das ist morgens um 6, ja, damit man ja nicht ausschlafen kann.
1: Ja, toll.
0: Ach, wer drauf steht, soll das gerne machen. Wir steigern jetzt die Vorfreude auf ein sonniges Wochenende mit einem ganz anderen Musikstil.
1: Oh. Der Puls geht gleich runter, du.
0: Alicia Keys bei RT1 mit Underdog. Das bleibt auch so, gell? Ja. Das ändert sich jetzt nicht.

0: Alicia Keys, man muss sie einfach mögen, gell? Viertel nach sechs ist es hier bei eurem Hitradio RT1. Das kurze Update aus dem RT1 Verkehrscenter. Neue Blitze aus Augsburg gemeldet. Der Klinkerberg ist wieder mit dabei, ganz vorne. Die von Kobrestraße auch. Und die Rumplerstraße, wie immer, an den üblichen Stellen. In Stadtbergen, in der Leitershofer Straße, steht noch der Blitzeranhänger. Und dann haben wir es doch auch schon. Der Berufsverkehr läuft einigermaßen normal. Doch ein Unfall auf der A96 Richtung Lindau, Höhe Erkheim.
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2: Letzte Woche oder diese haben wir noch die Jacke angehabt. Heute dann schon 24 Grad und Lebensfreude. Und ich finde, genau danach klingt dieser Song. Hier ist Ray Dalton, Blood Running.

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1: Guten Morgen.
0: Schön, dass ihr dabei seid. Frage, wie schnell könnt ihr recht kreativ auf Fragen antworten? Das testen wir beide heute wieder bei unserem Spielchen Stadtland Wochenende. Mhm. Das heißt, wir bekommen eine Kategorie vorgegeben und die Antworten müssen dann mit einem ganz bestimmten Buchstaben anfangen.
1: Und jetzt denkt ihr vielleicht so, das ist doch voll einfach. Nee,
0: nein.
1: Es eben nicht. Es klingt zwar so. Hier mal ein Beispiel.
2: Was sollte man im Wasser auf keinen Fall tun? Buchstabe G.
1: Gähnen.
0: Gähnen? Im Wasser sollte man nicht gähnen?
1: Du verschluckst dich doch sonst. An dem Chlorwasser wäre nicht gut.
0: Lass mal gähnen.
2: Typischer Satz für einen Bademeister. Buchstabe R.
0: Ruhe! Aber das fängt mit A an. Für einen Bademeister mit R?
1: Räum dein
0: Scheiß
1: auf.
0: Jetzt fällt es mir natürlich ein, reinspringen verboten, Bürschle.
1: Ach schön, ja. Aber in dem Moment, das muss ja so schnell gehen.
0: Also vielleicht glaubt ihr jetzt, ihr werdet schneller und besser gewesen. Das mag ja sein.
1: Ja,
0: aber
1: um
0: wir
1: Gottes
0: können
1: Willen.
0: Das nachher nochmal testen. Das probiert ihr gleich. Eine neue Runde Stadtland Wochenende. Um 7:10 natürlich hier bei Hitradio RTL 1. Ja.

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11: Pünktlich zu Pfingsten kommt der Frühsommer in Fahrt. Ab heute strahlender Sonnenschein. Heute liegt die Top-Temperatur bei 24 Grad und dann wird es jeden Tag wärmer. Bis Pfingstmontag kriegen wir fast 30 Grad.
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11: Fabian Schütz, schönen guten Morgen.
13: Servus, guten Morgen.
11: In Portugal haben Eltern zwei Kleinkinder im Wald ausgesetzt. Was ist denn da der aktuelle Stand?
13: Die Eltern sind wohl gefasst worden. Die 41-jährige Mutter und der 55-jährige Stiefvater saßen da gerade gemütlich auf der Terrasse eines Cafés. Die beiden Kinder im Alter von 3 und 5 Jahren hatte das Paar vorher mit verbundenen Augen im Wald ausgesetzt. Bei gut 30 Grad mit bisschen Obst, einer Flasche Wasser und Klamotten. Glücklicherweise wurden die entdeckt. Laut CNN lebten die Kinder bei ihrem leiblichen Vater in Frankreich und wurden von dort entführt. Das vor etwa 10 Tagen. Auch einen Sohn im Teenageralter hat die Mutter zurückgelassen. Heute kommen beide vor einen Haftrichter. Die gute Nachricht, den Kindern geht es soweit gut und sie können bald wieder zurück zu ihrem Papa.
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13: Die neue ICE-Trasse zwischen Augsburg und Ulm kann kommen, doch wie der milliardenschwere Bau bezahlt wird, bleibt offen. Der Bundestag hat am Abend grünes Licht für weitere Planungen gegeben. Die können aber noch ein paar Jahre dauern. Auf rund 85 Kilometern sollen Pendler dann in gut 26 Minuten zwischen Augsburg und Ulm fahren können. Das mit bis zu 300 km/h. Die Schienen sollen ab Mitte der 30er Jahre entlang der A8 laufen. Dem Bund fehlt derzeit noch das Geld für den nötigen Ausbau. Eigentlich hätte die Entscheidung für die Strecke schon letztes Jahr fallen sollen. Fest steht aber, auch Zusmarshausen bekommt eine eigene Haltestelle. Panne bei Raketentest von SpaceX. Das Weltraumunternehmen von Tech-Milliardär Elon Musk musste in der Nacht einen geplanten Start des neuen Starship-Modells absagen. Offenbar gab es Probleme bei der Treibstofftemperatur und dem nötigen Druck. Jetzt muss ein Bolzen am Startturm repariert werden. Dann soll der nächste Versuch innerhalb von 24 Stunden folgen. Musks Plan ist ja, in einigen Jahren zum Mars zu fliegen. Wer täglich pendelt, ist Stau gewohnt. Auf dem Mount Everest ist damit eher nicht zu rechnen. Jetzt haben dort aber fast 270 Kletterer gleichzeitig den Gipfel des höchsten Bergs der Welt erreicht. Das ist neuer Rekord. Auf 8400 Meter Höhe bildeten sich teils lange Schlangen, weil das Wetter für den Aufstieg hervorragend war. In diesem Jahr hat Nepal so viele Aufstiegsgenehmigungen ausgestellt wie noch nie.
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15: Ich begrüße Sie, falls Sie im Auto sitzen. Hallo zusammen, wir haben Blitzer für euch. In Augsburg in der Rumplerstraße, in der Mühlhauserstraße, am Klinkerberg und in Göggingen die von Kobrestraße. Und dann gibt es noch den Blitzer-Anhänger in Obermeitingen in der Hauptstraße und Stadtbergen. Leitershofer Straße.
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1: Ein Unfall auf der A96 Richtung Lindau. Der ist passiert ungefähr bei der Ausfahrt Erkheim. Da gibt es 1 bis 2 Kilometer Rückstau. Bitte fahrt da langsam ran.
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1: Hallo zusammen.
3: Schönen guten Morgen.
1: Ja, die Stars sind auf Tour. Bruno Mars zum Beispiel ist gerade in Kanada. Ende Juni ist er dann sogar bei uns in Berlin.
3: Wow.
1: Ich habe kein Ticket bekommen.
3: Schade, gell?
1: Bruno Mars spielen wir euch aber trotzdem natürlich gerne gleich mit I Just Might Funky Funky.
3: Und ihr seid ja auch wieder auf Tour, denn es wird ein fantastisches Wochenende. Und dieser beste aktuelle Hit ist wirklich perfekt für das Gefühl, Mensch, draußen ist wieder Leben. Jennifer Lopez und David Guetta, Save Me Tonight, hier bei Hitradio RT1.

0: um 6.41 Uhr hier bei Hitradio RT1. Schönen guten Morgen. Es ist Freitag und ab nächste Woche wird es in der Arbeit sehr, sehr einsam sein. Wahrscheinlich die Pfingstferien sind dann und die Urlaubszeit. Ja, also viele fahren schon weg.
1: Ist schon so,
0: ja,
1: gell?
0: Ja, ja, ja.
1: Hier nochmal ein freundlicher Reminder. Checkt nochmal euer Gepäck, weil irgendwas vergisst man immer.
2: Die richtige Jacke. Entweder zu kalt oder zu warm oder keine Regenjacke dabei.
3: Das Wichtigste. Immer die Zahnbürste.
4: Meistens bei Sonnenbrille tatsächlich.
5: Diesmal war es ein Kartenspiel.
1: Das Lustige finde ich ja, dass wir so tun, als gäbe es im Urlaubsort keine Supermärkte.
0: Ja.
1: Aber auch in Kroatien, Italien, Spanien und Österreich gibt es Zahnbürsten.
0: Ja, egal ob ihr jetzt in den Urlaub fahrt oder nicht, wer unterwegs ist, lädt sich vorher vielleicht noch die RT1-App runter, die ist kostenlos. Ah, Moment, in anderen Ländern gibt es ja auch Internet. Kann man das da auch machen? Vielleicht nicht am Ende der World.
1: Obwohl, vielleicht ist da der Internetempfang vielleicht besser als bei uns in Deutschland.
0: Ganz sicher.
1: End of the World.
0: Liebe Grüße in den Landkreis Eicher-Friedberg. Mit dem Handynetz willst du nicht leben, gell? 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

0: Servus beieinander, hier ist euer Hitradio RT1 mit dem Update aus dem RT1 Verkehrscenter. Augsburg Blitzer, Klinkerberg, Rumplerstraße, Mühlhauser Straße und von Kolbrechtstraße in Obermeitingen in der Hauptstraße steht ein Blitzer-Anhänger. Ansonsten heute Morgen nur Stau in Anführungszeichen an der A96 Richtung Lindau. Höhe der Ausfahrt Erkheim gab es einen Unfall, 2 Kilometer Rückstau. So, dann wünschen wir euch jetzt wunderbare Fahrt in die Sonne oder in die Gegenrichtung. Hier ist Hitradio RT1 mit Daft Punk.
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0: Hallo, wir sind die von der RT1 Morgenshow. Ramona und der Störmann hier. Servus. Und wir freuen uns so. Ich meine, gestern war es ja auch schon. Das war ja schon so geil, das Wetter.
1: Zweiten Tageshälfte ging's los, gell?
0: Frühsommerwetter ist da endlich.
1: Lasst euch das mal auf der Zunge zergehen. Letzte Woche Freitag hatten wir nur 14 Grad Top-Temperatur. Mhm. Heute werden es 24 und es wird ja jeden Tag noch wärmer.
0: Das ist auch so eine angenehme Temperatur.
1: Toll.
0: Und das Wochenende ist auch echt vollgepackt mit Events. Zum Beispiel das Modular-Festival in Augsburg, das Icarus-Festival Memminger Berg oder auch die legendäre V-Party in Zusam-Altheim. So, und dann hören wir bei dem Wetter natürlich gerne auch Sommerhits. Aber was braucht denn ein Song, damit der ein Sommerhit wird, so wie der hier?
2: Auf einer Party muss man gut dazu tanzen können, sollte an Strand und Meer erinnern, an heißes Wetter.
3: Ordentlich Wumms, sage ich jetzt einmal. Also, das halt Spaß macht beim Autofahren, dass man einfach laut mitsingen kann und gute Laune kriegt. Einfacher Text, gute Beats.
4: Man braucht einen coolen Groove und erfrischende Melodie.
0: Ja, genau so ist es nämlich.
1: Ich weiß jetzt nicht, wie es euch geht, aber wir sind sowas von ready fürs Wochenende und für den Frühsommer. Und der Song ist praktisch eigentlich auch so ein kleiner Sommerhit, weil der einfach so dieses Lebensgefühl ausstrahlt, oder? Hurts & Purple Disco Machine, Wonderful Life 25 hier bei Hitradio RT1.

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19: So, heute geht's mit Sonne, Sonne und Sonne weiter. Also fantastisches Frühsommerwetter. Heute 24 Grad Top-Temperatur heute und bis Pfingstmontag kratzen wir dann an der 30 Grad Marke.
20: 24 reicht mir am Anfang.
19: Ja, oder? Ja. Passt schon.
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22: Fabian Schütz ist bei uns. Guten Morgen.
23: Guten Morgen.
19: Morgen.
22: Pünktlich zur Urlaubszeit im Sommer soll Fliegen günstiger werden. Aber das klingt nur gut.
23: Die Ticketsteuer, die geht runter, aber so richtig sparen werden wir nicht. Auf eine Kurzstrecke wie beispielsweise nach Kopenhagen sind es nur etwa 2,50. Wer weiterfliegt, spart um die 6 Euro. Und bei richtig weiten Flügen wie nach Dubai oder Australien sind es etwas mehr als 11 Euro. Und dann kommt da noch was dazu. Es ist ähnlich wie beim Tankrabatt. Es gibt keine Pflicht, dass die Airlines das auch an uns weitergeben. Die Luftverkehrsbranche hat für die Senkung gekämpft, damit Lufthansa und Co. europaweit wettbewerbsfähig bleiben. Das neue Gesetz gilt dann ab 1. Juli.
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23: Beim Augsburger Modularfestival wird ab heute wieder 3 Tage lang am Gaswerk gefeiert. Unter anderem sind verschiedene Acts wie Chiago auf der Bühne zu sehen. Im Gaskessel gibt's auch eine Rollschuh-Disco. Die Veranstalter erwarten wieder tausende Besucher. Nächstes Jahr wird es das Modular dann nicht mehr in gewohnter Form geben. Geplant sind einzelne kleinere Veranstaltungen, bei denen die Jugendlichen noch stärker mit einbezogen werden sollen. Wie das aussehen soll, ist noch nicht klar. Grund für die Umstrukturierung ist vor allem die angespannte finanzielle Situation aufgrund gestiegener Kosten, beispielsweise bei der Technik. Wer in der Partnerschaft häuslicher Gewalt ausgesetzt ist, soll sich schneller scheiden lassen können. Das steht im neuen Gesetzentwurf von Justizministerin Stefanie Hubig. So soll das bislang übliche Trennungsjahr wegfallen. Das soll auch gelten, wenn sich die Gewalt gegen die Kinder richtet. Auch die Wohnadresse der Betroffenen sollen besser geschützt werden, damit Ex-Partner nicht mehr unerwünscht auftauchen können. Im Kampf um den Klassenerhalt in der Fußball-Bundesliga haben sich Wolfsburg und Zweitligist Paderborn am Abend in der Relegation 0:0 getrennt. Damit ist fürs Rückspiel am Montag klar, der Sieger des Spiels darf nächste Saison erstklassig spielen. Ex-FCA-Spieler Elvis Rexbitschei kehrt aber so oder so zu seinem Heimatverein Wolfsburg zurück.
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1: Es ist ein Blitzer gemeldet in einer Ortsdurchfahrt. Und zwar in der Ortsdurchfahrt einer meiner Lieblingsorte. Weil rein vom Namen her. Ja? Aggerwang.
15: Von Aggerwang bis Häder sind es 5 Kilometer und von Häder bis nach Aggerwang ist die Strecke genauso lang. Irgendwie so geht der Spruch, den kenne ich. Großartig! Kannst du den gar nicht?
16: Doch schon, gell? Ich hatte ihn vergessen, liebe Grüße. Augsburg statt Bergerstraße ist noch reingekommen, statt auswärts. Dann haben wir den Klinkerberg in der Stadtmitte, die Rumplerstraße, die Mühlhauserstraße beim Kaisersee heute und von Kobrischstraße, Obermeitingen, Hauptstraße, der Blitzeranhänger.
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1: Eigentlich läuft's heute bis auf die A96 Richtung Lindau. Da gab's an der Ausfahrt Erkheim einen Unfall. Es sind knapp 2 Kilometer Rückstau.
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15: Guten Morgen, ich habe gerade geschaut, zwischen Aggerwang und Häder sind es 4 Kilometer, nicht 5. Entschuldigung.
1: Ja, dann fährst halt da über Schempach noch rüber, dann sind es 5.
15: Hast recht.
1: Ja, alles gut. Langes Wochenende, gute Laune, schönes Wetter, Pfingstferien, alles liegt in der Luft und wir haben den Song dazu. Ja, because I'm happy, also absolut. Mehr kann man nicht machen, gell? Pharrell Williams gleich bei uns.
15: Und wir starten mit Leichtigkeit, 3 Hits am Stück. Don't you sweat it, baby. Taylor Swift, das ist die meiste Musik am Morgen.

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1: Ja, also die Antworten müssen immer mit einem bestimmten Buchstaben anfangen. Und die Kategorie, die erfahren wir jetzt von unserer Spielleiterin Caro aus dem RT1-Team.
2: Natürlich, weil das Wetter so schön wird. Summer in the City, das erste schöne Sommerwochenende, ne?
3: Okay. Gut,
4: dann leg los.
2: Mit dem Buchstaben S. Was will man an so einem warmen Wochenende nicht sehen?
4: Saumäßig. Sonnenbrand.
1: Saumäßig weiße Wadeln, wollte ich sagen.
2: Ich weiß jetzt nicht, wer zuerst war. Wir fragen mal den Audio Assistant Referee.
4: Sonnenbrand. Ach, das war ja schon fast gleich, oder?
1: Ja.
4: Bei den Punkt?
2: Wir machen jetzt einfach mal weiter. Vielleicht habe ich da noch am Ende noch eine Stichfrage zur Not,
4: okay,
2: ne? Buchstabe O. Ein Cocktail mit besonderer Spezialzutat.
4: Oleander.
1: Opas alte Socken.
4: Das war wieder gleich.
2: Was hast du gesagt?
4: Oleander. Opas alte Socken ist aber auch interessant.
1: Eine sehr spezielle Zutat.
2: Ich würde sagen, bis jetzt ist immer noch unentschieden. Ja. Wir machen einfach mal weiter. Dann ist das jetzt die Stichfrage, liebe Leute. Buchstabe A. Welcher Satz sollte einem am See auf gar keinen Fall rausrutschen?
4: Alter, ach, siehst du nicht, scheiße aus.
1: Schwimmsachen vergessen.
2: Das gab's wirklich noch nie. Also dreimal gleichzeitig. Ihr habt heute einfach beide gewonnen. Komm.
1: Wir fühlen einfach beide den Sommer so sehr.
4: So ist es.
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0: Viertel nach sieben am Freitag. Hier ist das Update aus dem RT1 Verkehrscenter. Gute Nachrichten von der A96 Richtung Lindau. Die Unfallstelle bei Erkheim ist weg. Kann noch ein bisschen Stop and Go geben wegen den Aufräumarbeiten. Dann haben wir Blitzer für euch. In Augsburg dazugekommen die Schertlinstraße, die Stadtberger Straße auswärts, Klinkerberg, Rumplerstraße, Mühlhauser Straße heute am Kaisersee und von Kobrestraße, Ortsdurchfahrt Agerwang und Stadtbergen Leitershofer Straße, Blitzeanhänger.
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2: Der erste Kaffee schmeckt heute nach Freiheit. Vielleicht liegt's am Wetter, vielleicht aber auch an diesem besten aktuellen Hit. K2, Turn the Lights Off bei RT1.

0: Special hier am Freitag bei der RT1 Morgenshow. Hallo zusammen. Schön, dass ihr bei uns seid. Jeder, glaube ich, freut sich aufs lange Wochenende, gell?
1: Ja, total. Auch die Sabine aus Augsburg. Wir haben ihr Modular-Tickets geschenkt und sie ist, ich sag mal, sowas von ready.
2: Vielen lieben Dank nochmal für die Tickets fürs Modular-Festival am Wochenende in Augsburg. Ich bin startklar, habe meinen Tanzschein eingepackt, freue mich auf bestes Wetter, tolle Bands und einfach auf Festival-Feeling mitten in der Stadt.
0: Warte mal, hast du das gehört? Sie hat das hier gesagt?
2: Hab meinen Tanzschein eingepackt.
1: Sie hat's gesagt?
0: Ja.
2: Hab meinen Tanzschein eingepackt.
1: Der Tanzschein. Beim Eurovision Song Contest war das der Song aus Österreich von Cosmo und der ist sowas von viral gegangen.
0: Ja.
1: Klar, logisch, weil er gute Laune macht. Und genau deshalb freuen wir uns jetzt mit diesem Song gemeinsam auf die Festivals, auf die Partys, auf die Sonne, auf das Grillen, einfach auf dieses verlängerte Wochenende.
0: Cosmo und der Tanzschein hier bei Hitradio RT1.

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6: Oh, endlich kommt der Frühsommer. Die nächsten Tage Sonne nonstop. Das Thermometer fährt richtig Achterbahn. Von 18 Grad Top-Temperatur am Montag bis rauf auf fast 30 Grad am kommenden Pfingstmontag.
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7: Fabian Schütz ist bei uns. Guten Morgen.
8: Guten Morgen.
6: Morgen.
7: Kommt der Ausbau oder nicht? Die Bahnstrecke zwischen Augsburg und Ulm war gestern Thema im Bundestag. Was kam raus?
8: Kaum zu glauben, aber es kann losgehen. Der Bundestag hat die etwa 85 Kilometer lange Trasse genehmigt. Heißt, die konkreten Planungen können jetzt starten. Das kann aber noch ein bisschen dauern. Frühester Baubeginn wäre dann 2034. Das auch nur, wenn die Finanzierung bis dahin geklärt ist. Das ist noch der Knackpunkt, das Milliardenloch in der Kasse der Bundesregierung, die ja mehr Investitionen in den Verkehr versprochen hat. Laut Pendleratlas fahren täglich über 22.000 Menschen die Strecke. Die soll dann an der A8 entlanglaufen und kostet etwas mehr als 8 Milliarden Euro. Stand jetzt.
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8: Zwischen Horgau und Adelsried ist ein junger Motorradfahrer tödlich verunglückt. Laut Polizei kam der 22-Jährige gestern Nachmittag auf der Kreisstraße in einem Waldstück aus noch ungeklärter Ursache auf die Gegenfahrbahn. Dort krachte er frontal in das Auto eines 46-Jährigen, der offenbar keine Chance mehr hatte auszuweichen. Der Motorradfahrer starb noch an der Unfallstelle aufgrund seiner schweren Verletzungen. Rettungskräfte versuchten ihn vor Ort noch wiederzubeleben, aber letztlich erfolglos. Ein Gutachter soll jetzt klären, wie es zu dem tragischen Unfall kommen konnte. Die Strecke war bis in den Abend komplett gesperrt. Immer wieder ist in der Nacht der Countdown zum Start der neuen Starship-Rakete von Tech-Milliardär Elon Musk abgebrochen worden. Jetzt ist der geplante Start auf heute Nacht verschoben worden. Offenbar gab es Probleme beim Treibstoffdruck und einem Bolzen am Startturm. Der wird jetzt repariert. Die Rakete soll in ein paar Jahren zum Mars fliegen können. Wer vor dem langen Wochenende einkaufen geht, rechnet wahrscheinlich mit einer Schlange an der Supermarktkasse. Auf dem Mount Everest kam das aber überraschend. Auf 8400 Meter Höhe bildeten sich diese Woche so lange Schlangen wie noch nie, weil fast 270 Kletterer gleichzeitig bei dem guten Wetter auf den Gipfel wollten. Trotz der Wartezeiten kamen alle gut oben an.
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7: Servus beieinander an alle, die unterwegs sind. 7 Uhr und 32 ist es. Geblitzt wird aktuell in Augsburg im Hammerschmiedweg. Dann Schertlinstraße, Stadtberger Straße auswärts, Klinkerberg, Rumplerstraße, Mühlhauser Straße heute am Kaisersee und von Kobreststraße. Dann gibt es noch die Ortsdurchfahrt Agerwang und Stadtbergenleiter Hoferstraße, Blitzeranhänger.
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7: So, wir schauen rein und es sieht gut aus, der Berufsverkehr läuft.
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7: Hallo, guten Morgen.
6: Guten Morgen.
7: Ihr lasst euch doch sicher auch von einem Smartphone wecken. Das ist ja heute ganz normal. Wir sagen euch gleich, wie sich Festivalbesucher, die dort übernachten, also campen, wecken lassen. Und ich sag euch eins, muss man mögen. Es ist wirklich interessant. Bleibt dran.
6: Wie das klingt, hört ihr nach 3 Hits am Stück. Und wir starten die meiste Musik mit einem Song, der auch irgendwie... ja, schon Festival-Vibes hat auf jeden Fall. Bibi Rexha, New Religion hierbei.

0: Hier ist eure RT1 Morgenshow am Freitag. Ihr freut euch vielleicht auch auf das lange Wochenende und auf Ausschlafen.
1: Oh, schön.
0: Jo. Alle, die dieses Wochenende aber auf zum Beispiel dem Icarus Festival sind und dort übernachten, campen kann man da, können sich von Ausschlafen definitiv verabschieden.
1: Da kriegt man generell wenig Schlaf ab, weil man natürlich bis in die Puppen feiert und auf den Festival-Campingplätzen werden ab spätestens 6 Uhr morgens die Boomboxen angeschmissen und der ganze Zeltplatz wird mit den verrücktesten Songs überhaupt geweckt.
0: Ja.
1: Den ersten, den wir euch vorstellen, der ist noch sehr harmlos.
2: Aufstehen ist schön.
3: Wer sagt das?
2: Aufstehen. Ist schön.
0: Ja. Ich stell's mir trotzdem irre vor, wenn dann einer mit so einer Boombox an dir vorbeigeht am Zelt und du bist aber noch am Pennen.
1: Aber das geht noch.
0: Ja.
1: Es eskaliert nämlich irgendwann völlig.
4: Guten Morgen, guten Morgen.
1: Lasst euch nicht täuschen.
4: Ja, ich lieb den Bass so sehr. Gestern Nacht hab ich nicht geschlafen.

0: Entschuldigung.
1: Aber da kann keiner mehr schlafen. Na, da, also,
0: morgens um 6 geht es los, oder?
1: Ja, ja.
0: Hervorragend. Ich würde sagen, wir schalten jetzt ein paar Gänge zurück und bringen euch mit dem neuen Hit von Teddy Swims in den Freitag. Der ist so schön.
1: Schön.
0: Richtig gut geworden. Der heißt Mr. Know-It-All, der Besserwisser.

0: Hier ist das Update aus dem RT1 Verkehrscenter. Wichtig für alle, die in Nordschwaben unterwegs sind. Die B25 ist im Moment komplett gesperrt. Nach einem Unfall Höhe Zementwerk bei Harburg. Bitte weicht hier eventuell noch großräumig aus. Da geht im Moment nichts mehr weiter. So, dann schauen wir ins RT1 Verkehrscenter, was die Blitze angeht. Wir haben Augsburg, Hammerschmiedweg, Schertlinstraße, Ortsdurchfahrt Agerwang und zum Beispiel auch noch Obermeitingen in der Hauptstraße den Blitzeranhänger.
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2: Ich finde, da spürt man die Sonne gleich noch ein bisschen mehr mit Purple Disco Machine und Sophie and the Chat.

0: Sarah Larsen bei Hitradio RT1 und Memory Lane. Es ist 8:10 im Moment. Sind so viele Tiere morgens unterwegs. Ich bin ja, glaube ich, nicht alleine. Ich habe gestern erzählt, dass ich fast einen Igel überfahren hätte.
1: Vollbremsung und er hat es aber geschafft.
0: Und heute an derselben Stelle, ich schwöre es, maximal 5 Meter Unterschied, läuft mir ein
1: Hase.
0: Feldhase über das Auto fast. Mhm. Den hätte ich auch fast erwischt. Shit. Aber der ist halt relativ schnell einmal gehupt, dann ist der weg.
1: Die haben ein Rennen gehabt. Igel und ja, normalerweise
0: ist es Schildkröte
1: und Hase.
0: Gell? Vielleicht
1: Igel
0: ist es halt bei uns anders, ja.
1: Alex
0: Warren, ganz schnell gute Musik für euch. Ordinary, die besten aktuellen Hits für euren Start in den Freitag.
1: Morgen.
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22: Letzte Woche am Freitag lag die Top-Temperatur bei 14 Grad. Jetzt, am kommenden Montag, liegt die Top-Temperatur bei 30 Grad. Also wir haben uns beinahe verdoppelt. Es wird ein frühsommerliches Wochenende. Genießt das!
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22: Fabian Schütz, schönen guten Morgen.
23: Servus, guten Morgen.
22: In Portugal haben Eltern zwei Kleinkinder im Wald ausgesetzt. Was ist denn da der aktuelle Stand?
23: Die Eltern sind wohl gefasst worden. Die 41-jährige Mutter und der 55-jährige Stiefvater saßen da gerade gemütlich auf der Terrasse eines Cafés. Die beiden Kinder im Alter von 3 und 5 Jahren hatte das Paar vorher mit verbundenen Augen im Wald ausgesetzt. Bei gut 30 Grad mit bisschen Obst, einer Flasche Wasser und Klamotten. Glücklicherweise wurden die entdeckt. Laut CNN lebten die Kinder bei ihrem leiblichen Vater in Frankreich und wurden von dort entführt. Das vor etwa 10 Tagen. Auch einen Sohn im Teenageralter hat die Mutter zurückgelassen. Heute kommen beide vor einen Haftrichter. Die gute Nachricht, den Kindern geht es soweit gut und sie können bald wieder zurück zu ihrem Papa.
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23: Beim Augsburger Modularfestival wird ab heute wieder 3 Tage lang am Gaswerk gefeiert. Unter anderem sind verschiedene Acts wie Chiago auf der Bühne zu sehen. Im Gaskessel gibt's auch eine Rollschuh-Disco. Die Veranstalter erwarten wieder tausende Besucher. Nächstes Jahr wird es das Modular dann nicht mehr in gewohnter Form geben. Geplant sind einzelne kleinere Veranstaltungen, bei denen die Jugendlichen noch stärker mit einbezogen werden sollen. Wie das aussehen soll, ist noch nicht klar. Grund für die Umstrukturierung ist vor allem die angespannte finanzielle Situation aufgrund gestiegener Kosten, beispielsweise bei der Technik. In Bayern gelten immer mehr Tiere und Pflanzen als gefährdet. Das Landesamt für Umwelt geht jetzt davon aus, dass rund die Hälfte der heimischen Arten bei uns gefährdet sind. Vor allem Insekten sind betroffen. Die sind eigentlich wichtig für die Ernährung. Sie bestäuben, wie beispielsweise Bienen, die Pflanzen oder lockern die Erde auf. Etwa 1000 Tier- und Pflanzenarten gelten in Bayern bereits als ausgestorben. Ein Weltstar auf dem Ballermann. Mit Jason Derulo kommt in knapp einem Monat ein US-Popstar nach Spanien und tritt auf Mallorca im berühmten Bierkönig auf. Derulo ist unter anderem mit Want to Want Me weltberühmt geworden, wird milliardenfach gestreamt und hat einige Gold- und Platin-Auszeichnungen. Im Bierkönig treten sonst eher deutsche Schlagerstars wie Icke Hüftgold oder Micky Krause auf.
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9: So, hier sind jede Menge Blitzer für euch. Donauwörth reingekommen, der Bahnweg, die B25 zwischen Nördlingen und Möttingen. In Augsburg, Hammerschmiedweg, Schertlinstraße, Stadtbergerstraße, Klinkerberg, Rumplerstraße, Mühlhauserstraße heute ungefähr beim Kaisersee und die von Kobrisstraße.
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9: Stau auf der B25 in beide Richtungen, Höhe Harburg. Am Zementwerk hat es nämlich einen Unfall gegeben. Sonst läuft der Verkehr relativ normal.
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9: Servus, schön, dass ihr bei uns seid.
10: Guten Morgen.
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0: Also ganz ehrlich, ums Wetter brauchen wir uns keine Sorgen machen. Es wird sommerlich. An allen Ecken und Enden wird dann auch noch gefeiert. Also jetzt zum Beispiel in Zusam-Altheim im Landkreis Dillingen ist diese legendäre V-Party, die Vernichterparty. Da geht es eigentlich ganz nur darum, Wasser und Apfelschorle zu vernichten.
1: So ist es, ganz genau.
0: Oder Modular in Augsburg ist auch noch.
2: Und dann natürlich auch noch das Icarus-Festival in Memminger Berg. Und DJ Alle Farben wird auch dieses Jahr als Headliner die Masse zum Beben bringen. Das ist wirklich genial. Richtig geht er ab und deshalb starten wir mit ihm den offiziellen Countdown ins Wochenende.
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0: frühsommerliches Wochenende steht an. Guten Morgen, hier ist eure RT1 Morgenschau am Freitag.
1: Guten Morgen.
0: Und es sind Pfingstferien, das heißt natürlich für alle, die nicht Urlaub haben, in der Arbeit wird es deutlich leerer, auf den Straßen auch.
1: Stimmt, ja.
0: Aber wer in den Urlaub fährt, ja, der sollte jetzt so langsam aber sicher dran denken, auch Koffer zu packen.
1: Richtig, und vor allem zu checken, ob man wirklich alles dabei hat.
0: Ja.
1: Man vergisst immer etwas.
2: Die richtige Jacke. Entweder zu kalt oder zu warm oder keine Regenjacke dabei.
3: Das Wichtigste, immer die Zahnbürste.
4: Meistens meine Sonnenbrille tatsächlich.
5: Diesmal war es ein Kartenspiel.
1: Man wird immer panisch, bevor man in den Urlaub fährt. Aber das Lustige ist ja, wir tun ja so, als ob es im Urlaubsort keinen einzigen Supermarkt gäbe.
0: Nee, gibt's doch auch nicht.
1: Nee, Kroatien, Italien, Spanien, Österreich. Ja, auch da gibt es Zahnbürsten.
0: Und wenn ihr in den Urlaub fahrt, nehmt uns doch mit.
1: Ja.
0: Ladet euch praktisch vorher die RT1-App runter, die ist kostenlos. Ach nee, in anderen Ländern gibt's ja auch Internet. Habe ich gehört. Dann könnt ihr das auch da machen. Wichtig, RT1 einschalten. Und für alle, die jetzt zuhören, gibt's Nia mit Some Say. Und damit einen schönen Freitag.

0: ist euer Update aus dem RT1 Verkehrscenter. Wir schauen zuerst auf die B25 bei Harburg. Am Zementwerk gab es einen Unfall. Da ist jetzt ein bisschen aufgeräumt. Die Stauungen lösen sich langsam auf. Und an der B25 zwischen Nördlingen und Möttingen ist ein Blitzer aufgebaut. Genauso wie in Donauwörth am Bahnweg. Dann in Augsburg am Hammerschmiedweg. Schertlinstraße noch gemeldet. Klinkerberg, Rumplerstraße und von Kobrestraße an der Mühlhauser Straße in Augsburg auch. Und das war's eigentlich. Gute Fahrt.
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9: Das wird ein sonniger Freitag und ein fantastisches Pfingstwochenende. Heute schon 24 Grad Top-Temperatur und es wird jeden Tag wärmer. Wir kratzen tatsächlich an der 30-Grad-Marke.
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11: Fabian Schütz ist bei uns. Guten Morgen.
12: Guten Morgen.
9: Morgen.
11: Pünktlich zur Urlaubszeit im Sommer soll Fliegen günstiger werden. Aber das klingt nur gut.
12: Die Ticketsteuer, die geht runter, aber so richtig sparen werden wir nicht. Auf eine Kurzstrecke wie beispielsweise nach Kopenhagen sind es nur etwa 2,50. Wer weiterfliegt, spart um die 6 Euro. Und bei richtig weiten Flügen wie nach Dubai oder Australien sind es etwas mehr als 11 Euro. Und dann kommt da noch was dazu. Es ist ähnlich wie beim Tankrabatt. Es gibt keine Pflicht, dass die Airlines das auch an uns weitergeben. Die Luftverkehrsbranche hat für die Senkung gekämpft, damit Lufthansa und Co. europaweit wettbewerbsfähig bleiben. Das neue Gesetz gilt dann ab 1. Juli.
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12: Die neue ICE-Trasse zwischen Augsburg und Ulm kann kommen, doch wie der milliardenschwere Bau bezahlt wird, bleibt offen. Der Bundestag hat am Abend grünes Licht für weitere Planungen gegeben. Die können aber noch ein paar Jahre dauern. Auf rund 85 Kilometern sollen Pendler dann in gut 26 Minuten zwischen Augsburg und Ulm fahren können, das mit bis zu 300 km/h. Die Schienen sollen ab Mitte der 30er Jahre entlang der A8 laufen. Dem Bund fehlt derzeit noch das Geld für den nötigen Ausbau. Eigentlich hätte die Entscheidung für die Strecke schon letztes Jahr fallen sollen. Fest steht aber, auch Zusmarshausen bekommt eine eigene Haltestelle. Apotheken sollen bei der Gesundheitsreform eine besondere Rolle spielen und Hausärzte beispielsweise beim Impfen unterstützen. Darüber will der Bundestag heute diskutieren. Apotheker beklagten zuletzt, dass sie kaum Nachfolger finden und durch den Medikamentenverkauf zu wenig verdienen. Zusätzlich will der Bundestag dafür sorgen, dass Eltern einfacher Kindergeld bekommen und dafür keine komplizierten Anträge mehr ausfüllen müssen. Wer täglich pendelt, ist Stau ja gewohnt. Auf dem Mount Everest ist damit eher nicht zu rechnen. Jetzt haben dort aber fast 270 Kletterer gleichzeitig den Gipfel des höchsten Bergs der Welt erreicht. Das ist neuer Rekord. Auf 8400 Meter Höhe bildeten sich teils lange Schlangen, weil das Wetter für den Aufstieg hervorragend war. In diesem Jahr hat Nepal so viele Aufstiegsgenehmigungen ausgestellt wie noch nie.
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11: 8.32 Uhr, neuer Blitzer aus Dillingen gemeldet. Georg Schmiedring. Meine Güte. Donauwörth-Bahnweg, B25 zwischen Nördlingen und Möttingen, Augsburg. Hammerschmiedweg, Schertlinstraße, Stadtberger Straße und Klinkerberg. Dann haben wir noch Ortsdurchfahrt von Aggerwang und Stadtbergen-Leitershofer Straße.
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11: Es läuft alles.
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11: Hallo zusammen.
9: Guten Morgen.
11: Wie schnell könnt ihr auf Fragen antworten? Das testen wir auch heute wieder bei Stadtland Wochenende. Mhm. Wir bekommen bei diesem Spiel eine Kategorie und die Antworten müssen dann eben mit einem bestimmten Buchstaben anfangen und es klingt einfach, ist es aber gar nicht. Hier ein Beispiel aus der Kategorie Freibad.

0: typischer Satz für einen Bademeister? Buchstabe R.
1: Arua! Aber das fängt mit A an. Für Bademeister mit R?
2: Räum dein
1: Scheiß auf!
2: Also Stadtland Wochenende Nacht, drei Hits am Stück. Und selbst die ruhigen Songs fühlen sich heute an wie Sonne auf der Haut, oder?
3: Oh mein Gott, das ist
2: Olivia
3: geil.
2: Dean, so easy to fall in love, die Hitradio RT1. Jetzt bin ich am Ende, ne?
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2: Könnten wir.

0: Heute Morgen ist was Seltsames passiert.
1: Ja.
0: Hier ist eure RT1 Morgenshow am Freitag.
1: Guten Morgen.
0: Ramona und ich haben vorhin Stadtland-Wochenende gespielt.
1: Ja, also die Antworten müssen ja immer mit einem bestimmten Buchstaben anfangen. Und die Kategorie, die gab es von unserer Spielleiterin Caro aus dem RT1-Team. Summer in the City. Und wir hören nochmal rein und ihr könnt ja jetzt auch gedanklich mitmachen.
2: Mit dem Buchstaben S. Was will man an so einem warmen Wochenende nicht sehen?
0: Sonnenbrand.
1: Saumäßig weiße Wadeln, wollte ich sagen.
2: Ich weiß jetzt nicht, wer zuerst war. Wir fragen mal den Audio Assistant Referee.
0: Sonnenbrand. Ah, oh, das war ja schon fast gleich, oder?
1: Ja.
0: Bei den Punkt?
2: Wir machen jetzt einfach mal weiter. Vielleicht habe ich da auch noch am Ende noch eine Stichfrage zur Not.
0: Okay.
2: Ne? Buchstabe O. Ein Cocktail mit besonderer Spezialzutat.
1: Oleander. Opas alte Socken.
0: Das war wieder gleich.
2: Was hast du gesagt?
0: Oleander. Opas alte Socken ist aber auch interessant.
1: Sehr spezielle Zutat.
2: Ich würde sagen, bis jetzt ist immer noch unentschieden. Ja. Wir machen einfach mal weiter. Dann ist das jetzt die Stichfrage, liebe Leute. Buchstabe A. Welcher Satz sollte einem am See auf gar keinen Fall rausrutschen?
0: Alter, ach, siehst du scheiße aus.
1: Schwimmsachen vergessen.
2: Das gab's wirklich noch nie. Also dreimal gleichzeitig. Ihr habt heute einfach beide gewonnen. Komm.
1: Wir fühlen einfach beide den Sommer so sehr.
0: So ist es.
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0: 9:35 ist es. Hier sind die Blitzer aus dem RT1 Verkehrscenter. Dillingen, Georg Schmidtring. Dann haben wir oder Wörth den Bahnweg an der B25 zwischen Nördlingen und Möttingen. Augsburg, Hammerschmiedweg, Schertlinstraße, Klinkerberg, Rumplerstraße und von Kobrestraße in Obermeitingen und zwar in der Hauptstraße und in Stadtbergen in der Leitershofer Straße stehen noch Blitzeranhänger. Oh. Und jetzt freuen wir uns auf diesen Song.
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0: Hier sind, Entschuldigung, Merkön. Don't worry.

0: 10 vor 9 ist es. Hier ist eure RT1 Morgenshow.
1: Guten Morgen.
0: Und wenn ihr geht dieses Wochenende, geht ihr vielleicht auch ins Freibad. Ey, wir kriegen knapp 30 Grad. Also warum nicht, oder? Ja, die sind ja mittlerweile alle offen. Und im Freibad, es ist ja ein Phänomen. Schmecken die Pommes einfach anders? Sie schmecken im Freibad am besten. Warum ist es so?
2: Die Atmosphäre so. Also wenn man im Freibad mit seinen Freunden ist, dann schmeckt es halt auch einfach gleich viel besser.
3: Und weil man sich bewegt und dann hat man auch immer Hunger.
1: Ja, und wir liefern jetzt den offiziellen Freibad-Hit, denn Katy Perry singt da eindeutig Promise I Try.
0: Promise I Try. Ja, hast
1: recht. Und zwar in Band-Aids bei Hitradio T1. Hier ist Katy Perry.

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21: Ha, pünktlich zu Pfingsten kommt der Frühsommer in Fahrt. Ab heute strahlender Sonnenschein. Heute liegt die Top-Temperatur bei 24 Grad und dann wird es jeden Tag wärmer. Bis Pfingstmontag kriegen wir fast 30 Grad.
22: Das ist schön, meine Pfingstrosen haben es trotzdem nicht geschafft. Es war noch zu kalt.
21: Oh nein.
22: Kommen sie halt nach Pfingsten.
21: Ach so.
3: So wurscht.
21: Dann ist ja egal.
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22: Mit Fabian Schütz. Guten Morgen. Die Ticketsteuer auf Flüge wird gesenkt, doch für Urlauber bringt das nicht so viel wie erhofft. Etwas mehr als 11 Euro wird ein Flug nach Brasilien oder Australien günstiger. In beliebte Urlaubsländer wie Spanien oder Portugal sind es gerade mal bis zu 6 Euro. Offen ist auch, ob die Fluggesellschaften das überhaupt an ihre Fluggäste weitergeben. Bislang haben die Airlines teils die Tickets wegen der gestiegenen Kerosinpreise sowieso erhöht oder extra Geld fürs Gepäck verlangt. In Bayern gelten immer mehr Tiere und Pflanzen als gefährdet. Das Landesamt für Umwelt geht davon aus, dass rund die Hälfte der heimischen Arten gefährdet sind. Vor allem Insekten sind betroffen. Sie bestäuben wie beispielsweise Bienenpflanzen oder lockern die Erde auf, was beim Anbau von Nahrung hilft. Etwa 1000 Tier- und Pflanzenarten gelten in Bayern bereits als ausgestorben. In Japan eröffnet im Sommer der weltweit erste Pokémon-Flughafen. In Noto soll der Flughafen umbenannt und entsprechend mit den Monsterfiguren geschmückt werden. Etwa mit einem riesigen gelben Pikachu-Ballon, das wohl bekannteste Pokémon, und 111 weiteren Pokémons. Die Noto-Halbinsel will so mehr Touristen anlocken, nachdem dort vor 2 Jahren ein heftiges Erdbeben gewütet hatte.
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22: Erdgas setzt sich in Augsburg offenbar nicht durch. Die Stadtwerke nehmen jetzt eine Tankstelle im Kurbelweg bei der Aral außer Betrieb. Es hat sich dort nicht gelohnt. Wurden vor 4 Jahren in der Stadt noch über 70 Autos mit Erdgasantrieb zugelassen, waren es zuletzt gerade mal noch 10. Auch die Autobauer setzen kaum auf Erdgasmodelle und wollen eher die Elektromobilität voranbringen, auch wegen der staatlichen Förderungen. Gleichzeitig ist die Nachfrage nach E-Autos seit Beginn des Irankriegs gestiegen.
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23: 8:53 ist es. Geblitzt wird unter anderem hier in Dillingen, im Georg-Schmied-Ring in Donauwörth, am Bahnweg B25 zwischen Nördlingen und Möttingen. In Augsburg der Hammerschmiedweg, Schertlinstraße, Klinkerberg, Rumplerstraße und Obermeitingen Hauptstraße.
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23: Im Moment keine großen Störungen.
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23: Hallo zusammen.
21: Guten Morgen.
23: Der Pfingstferien-Urlaubs-Countdown läuft schon.
21: Also, und langes Wochenende.
23: Also bei uns in der Schule ist 10:45 heute Zappa. Mhm. Das heißt, alle kommen raus und fahren vielleicht auch gleich in den Urlaub. Mit uns geht's super fix. Wir spielen euch die meiste Musik und jetzt eine halbe Stunde Hits am Stück. Und sie hat wieder was. Taylor Swift, Elizabeth Taylor, gibt's gleich für euch.
21: Aber euer Buddy Michael Schulte startet mit Power, aber

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1: Endlich kommt der Frühsommer. Die nächsten Tage Sonne nonstop. Und das Thermometer fährt wirklich Achterbahn. Von 18 Grad Top-Temperatur am Montag bis rauf auf fast 30 Grad am kommenden Pfingstmontag.
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2: Geblitzt wird aktuell an der B25 zwischen Nördlingen und Möttingen, Dillingen, Georg-Schmiedring, Donauwörth, Bahnweg. Außerdem Augsburg, Schertlinstraße, Stadtbergerstraße, Klinkerberg und Rumplerstraße.
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2: Der Verkehr hat sich normalisiert.
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0: Freut euch auf ein langes und super sonniges Pfingstwochenende. Die nächsten Tage gibt's Sonne pur. Heute ist noch ein bisschen Wind mit dabei, dafür aber Top-Temperaturen um die 24 Grad.
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1: Mit Fabian Schütz. Guten Tag. Die Bundesregierung will heute das Kindergeld vereinfachen. Heißt für Eltern, sie müssen nichts mehr ausfüllen, die Behörden leiten die Daten weiter und das Kindergeld landet ohne Antrag auf dem Konto. Gleichzeitig will aber Bundesfamilienministerin Karin Prien beim Elterngeld sparen. Möglicherweise wird die Bezugszeit verkürzt oder der Betrag gesenkt. Prien betonte aber, dass es wichtig sei, dass junge und gut ausgebildete Frauen weiterhin Kinder bekommen. Der ganz große Wurf ist es für Urlauber nicht. Die Ticketsteuer auf Flüge sinkt zwar, ob die Airlines das tatsächlich auch weitergeben, ist aber offen. Selbst wenn, belaufen sich die Einsparungen, je nach Reiselänge, zwischen rund 3 und 11 Euro. Bislang haben die Airlines die Tickets teils wegen des gestiegenen Kerosinpreises erhöht oder extra Geld fürs Gepäck verlangt. Die bayerische AfD-Spitze verurteilt Gewalt und distanziert sich von ihrem Augsburger Landtagsabgeordneten Andreas Jucker. Der soll in einem Club zwei Frauen geschlagen und dafür zu einer Geldstrafe verurteilt worden sein. Er selbst bestreitet das, auch weil die Strafe so niedrig ausfiel, dass sie nicht im Führungszeugnis auftaucht. Bayerns AfD-Chef Stefan Brotschka findet laut AZ, dass körperliche Gewalt kein Mittel politischer oder privater Auseinandersetzungen sein darf. Ob es für Jucker jetzt parteiintern Konsequenzen hat, ließ er offen. Das gab's auf Mallorca noch nie. Mit US-Popsänger Jason Derulo tritt in rund einem Monat erstmals ein Mega-Weltstar im Bierkönig auf. Derulo wurde unter anderem mit dem Song Want to Want Me weltberühmt und hat zahlreiche Gold- und Platin-Auszeichnungen. Im Bierkönig treten sonst deutsche Schlagerstars wie Mickey Krause oder Icke Hüftgold auf.
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0: Die neuesten Blitzer stehen auf der B2, Augsburg Richtung Donauwörth zwischen Nordendorf und Merzingen, in Oettingen auf der Goethestraße, Dillingen habt ihr uns gemeldet, die Donaustraße, Graben die Lechfelder Straße und Abstandskontrolle aktuell noch auf der B17 Richtung Landsberg zwischen Königsbrunn Süd und Oberottmarshausen.
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0: Und da haben wir die B2 Höhe Langweid, Vorsicht, da laufen Hunde, ansonsten ist alles frei. Staus und Blitzer, wenn noch was fehlt, sagt gerne Bescheid über die 08000 96 7 96 7.
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0: Ja, und damit rein in den letzten Vormittag vor den Pfingstferien. Ihr seid im Endspurt und wir schieben euch mit guter Stimmung in Richtung Wochenende. Jetzt mit DJ Kato und Turn the Lights Off.

Ein Song, der wie ein super relaxtes Wochenende klingt. Der beste neue Hit von Somber mit Home Wrecker. Und bald habt ihr es geschafft. Es ist Freitag, wir haben es gleich 20 nach 10. Hier ist Hitradio RT1. Die einen freuen sich jetzt schon auf 3 Tage frei. Im Freibad, im Biergarten, beim Feiern vielleicht ja mit uns auf dem Icarus Festival in Memmingen. Die anderen sitzen gedanklich wie ich schon im Ferienflieger auf dem Weg in den Urlaub und irgendwie haben wir heute alle gute Laune und deswegen halten wir die Stimmung weiter oben mit Lady Gaga und Abracadabra.

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2: Das ist mal ein perfektes Timing. Pünktlich zum Start in die Ferien wird's endlich sommerlich. Sonne, blauer Himmel und heute schon Top-Temperaturen um die 24 Grad.
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2: Die neuesten Blitzer stehen auf der B2 Augsburg Richtung Donauwörth zwischen Nordendorf und Merzingen. Dann Ortsdurchfahrt Agerwang habt ihr uns gemeldet. Graben die Lechfelder Straße und eine Abstandskontrolle auf der B17 Augsburg Richtung Landsberg zwischen Königsbrunn Süd und Oberottmarshausen.
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2: Vorsicht bitte auf der B12 Richtung Buchloe zwischen Germeringen und Jengen. Da liegen Gegenstände. Ansonsten läuft der Verkehr. Und wenn ihr einen Stau oder einen Blitzer entdeckt, sagt es uns gleich über die 08000 96 7 96 7. Und damit kurz nach 10:30. Ihr seid schon auf der Zielgeraden für diese Woche. Zieht nochmal ordentlich durch und dazu kriegt ihr genau die Musik, die ihr braucht, um gut ins Wochenende zu starten. Und wir legen los mit Party-Feeling in die 20 Minuten. Hits am Stück mit J-Lo und David Guetta an den Turntables. Ihr bester aktueller Save Me Tonight. Ich bin Alex Kunz. Hi!

0: Servus, hier sind Rolf Störmann
1: und Ramona Schwab.
0: Heute am letzten Schultag vor den Ferien gab's bei uns Ramonas Erdkundeunterricht Spezial. Und das nur, weil es einen Blitzer in Agerwang im Landkreis Augsburg gab.
1: Von Agerwang bis Häder sind es 5 Kilometer und von Häder bis nach Agerwang ist die Strecke genauso lang. Irgendwie so geht der Spruch, den kenne ich. Großartig! Kanntest du den gar nicht? Doch schon, gell?
0: Ich hatte ihn vergessen, liebe Grüße. Jetzt wissen wir das auch.
1: Jetzt ist aber Schluss mit Unterricht, rein in die Pfingstferien und euch allen ein schönes, langes Wochenende.
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25: Das ist Sommerfeeling pur. Heute und die nächsten Tage einfach nur die maximale Ladung Sonne. Die Top-Temperaturen liegen zwischen 21 und 24 Grad.
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26: Mit Fabian Schütz. Guten Tag.
0: keine unnötigen Formulare mehr. Die Bundesregierung will heute das Kindergeld vereinfachen. Heißt für Eltern, sie müssen nichts mehr ausfüllen. Die Behörden leiten die Daten weiter und das Kindergeld landet ohne Antrag auf dem Konto. Gleichzeitig will aber Bundesfamilienministerin Karin Prien beim Elterngeld sparen. Möglicherweise wird die Bezugszeit verkürzt oder der Betrag gesenkt. Prien betonte aber, dass es wichtig sei, dass junge und gut ausgebildete Frauen weiterhin Kinder bekommen. In Deutschland sind offenbar zahlreiche Unikliniken von Hackerangriffen betroffen. Die Kriminellen kamen so unter anderem an Namen und Adressen von über 100.000 Menschen, ein Drittel davon allein in Köln. Der Angriff wurde jetzt erst bekannt, soll sich aber schon Mitte April ereignet haben. Der Angriff richtete sich dabei auf einen Dienstleister, der die Daten im Auftrag der Kliniken verwaltet. Neben Ulm und Tübingen ist auch Augsburg betroffen. Übers lange Wochenende erwarten uns Temperaturen an die 30 Grad. Deshalb warnt beispielsweise die Augsburger Polizei davor, Haustiere oder Kinder im Auto zu lassen. Erst Anfang April hat eine Frau dort ihre Hunde über Stunden in ihr Auto gesperrt. Als die Feuerwehr das Fahrzeug aufbrach, waren die Tiere bereits bewusstlos und starben wenig später in einer Tierklinik. In Autos steigt die Hitze schon nach einer Viertelstunde extrem an. Parkt das Auto in der Sonne, kann es so schnell bis zu 60 Grad im Inneren heiß werden. Wer außerhalb der EU unterwegs ist, zahlt teils horrende Roaming-Gebühren fürs Telefonieren. Die Telekom ändert das jetzt als erster Anbieter. In den neuen Tarifen sind demnach auch die Fußball-WM-Länder wie die USA und Kanada inbegriffen, aber auch Urlaubsländer wie die Türkei, Ägypten oder Australien. Wer nicht bei der Telekom ist, kann sonst Auslandstarife dazu buchen, die deutlich unter den sonstigen Roaming-Gebühren liegen.
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25: Geknipst wird in Augsburg auf der Rumbler und auf der von Kobre Straße. Dann habt ihr uns gemeldet in Oettingen die Goethestraße, in Dillingen die Donaustraße und die B2 Richtung Donauwörth zwischen Nordendorf und Merzingen.
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25: Vorsicht bitte auf der B17, Landsberg Richtung Augsburg, in beiden Richtungen zwischen Gershofen Südpostzentren und Augsburg West. Laufen Personen rum und falls ihr noch einen Stau und einen Blitzer entdeckt habt, gebt uns gerne ein Update durch über die 08000 96 7 96 7.
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25: So, wir haben es kurz nach 11. Der Freitagsmodus ist langsam aktiviert, die Laune steigt und wir schieben euch weiter in Richtung Wochenende. Fürs Feeling sorgt jetzt Leonie und Don't Worry.

0: Pop-Ikone meets Shooting Star. Klingt nach Glamour, Coolness und Weekend Vibes. Neue Musik von Madonna und Sabrina Carpenter hier bei Hitradio RT1 mit Bring Your Love. Passt perfekt zu diesem Freitagvormittag, wo viele von euch nochmal die letzten To-Dos abarbeiten, gedanklich aber schon im Wochenende sind, weil ihr habt ja einiges vor, gell?
1: Rausen, ich kann vielleicht nur zum Baden fahren.
0: Ja, zum Baden fahren ist eine super Idee, aber erstmal fahren wir alle mal einen Gang runter und lassen den Freitag geschmeidig auslaufen mit Alex Warren. Hier ist Hitradio RT1 mit Ordinary.
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1: Sonnenbrillen raus, raus ins Freie und einfach nur das schöne Wetter genießen. Das könnte das ganze Wochenende in den kurzen Klamotten. Heute ist es vielleicht noch ein bisschen windig, aber immerhin schon mal um die 24 Grad.
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1: Die neuesten Blitzer stehen in Augsburg am Klinkerberg. Stadtberger Straße stadtauswärts habt ihr uns gemeldet. Oettingen die Goethestraße und Dillingen die Donaustraße.
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1: Vorsicht bitte auf der A9 Richtung Nürnberg zwischen dem 3 Kolle

Auf der A8 Richtung Stuttgart zwischen Dachau-Fürstenfeldbruck und Sulzemoos. Wenn ihr sonst noch was habt, gebt uns ein Update durch über den 08000 96 7 96 7. So, und wir hören gegen 10 vor 12 mal nach, wer von euch jetzt schon auf dem Icarus-Festival in Memmingen ist und spielen euch gleich mal einen Monster-Song zum Warm-up. Der hätte es garantiert auch auf die Mainstage geschafft. Der neu aufgemotzte Faithless-Klassiker von Bebe Rexha. Zum Start ins Wochenende die 20 Minuten Hits am Stück mit New Religion.

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2: Freibad, Grillen, Biergarten, einfach nur draußen sein. Das geht die nächsten Tage richtig gut. Am besten ihr fangt heute schon damit an bei Sonne den ganzen Tag und Top-Temperaturen um die 24 Grad.
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3: Mit Fabian Schütz, guten Tag. Wer sein Herz-Kreislauf-System mal durchchecken oder eine Impfung will, soll das künftig auch in der Apotheke statt beim Hausarzt machen können. Die Bundesregierung berät heute über die Apothekenreform. Nur die Kassenärzte halten das für riskant. Patienten dürfte es aber freuen. Gerade auf dem Land sind nur wenige Arztpraxen und die Wege oft weit. Gleichzeitig will der Bundestag heute das Kindergeld vereinfachen. Eltern sollen das dann ohne Antrag direkt aufs Konto bekommen. Der ganz große Wurf ist es für Urlauber eher nicht. Die Ticketsteuer auf Flüge sinkt zwar. Ob die Airlines das tatsächlich auch weitergeben, ist aber offen. Selbst wenn, belaufen sich die Einsparungen je nach Fluglänge zwischen rund 3 und 11 Euro. Bislang haben die Airlines teils die Tickets wegen der gestiegenen Kerosinpreise erhöht oder extra Geld fürs Gepäck verlangt. Die bayerische AfD-Spitze verurteilt Gewalt und distanziert sich von ihrem Augsburger Landtagsabgeordneten Andreas Jurka. Der soll in einem Club zwei Frauen geschlagen und dafür zu einer Geldstrafe verurteilt worden sein. Er selbst bestreitet das, auch weil die Strafe so niedrig ausfiel, dass sie nicht im Führungszeugnis auftaucht. Bayerns AfD-Chef Stefan Protschka findet laut AZ, dass körperliche Gewalt kein Mittel politischer oder privater Auseinandersetzungen sein darf. Ob es für Jurka jetzt parteiintern Konsequenzen hat, ließ er offen. Der FC Bayern München trifft morgen im Pokalfinale auf Stuttgart. Im Tor steht die deutsche Nummer 1, Manuel Neuer, aber nicht. Wegen Wadenproblemen fällt Neuer aus. Bis zum Trainingsstart der deutschen Nationalmannschaft soll er aber wieder fit sein. Ihn ersetzt Jonas Urbich, der auch zur WM reist. Allerdings nur als Trainingstorhüter ohne Spielberechtigung.
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2: Die neuesten Blitzer stehen in Augsburg am Klinkerberg, auf der Rumplerstraße. Dann habt ihr uns gemeldet, Friedberg-Harthausen am Spielberg und Oettingen, die Goethestraße.
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2: Da haben wir die A9 momentan im Fokus. Einmal Richtung München zwischen Ingolstadt Süd und Manching, Pannenauto und in der Gegenrichtung der übliche Baustellenstau zwischen Manching und Ingolstadt Nord, momentan auf 4 Kilometern. Zeitverlust in dem Bereich, circa eine Viertelstunde. Wenn ihr da drin steckt, haltet durch, wir sind bei euch. Und wenn sonst noch was ist, ruft gerne an über die 08000 96 7 96 für Staus und Blitzer.
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2: Jawohl, und damit rein in die letzte Pause vorm langen Wochenende. Puls runterfahren, durchatmen und gedanklich schon im Garten oder auf dem Balkon liegen. Und wir drehen das Tempo auch mal so ein bisschen runter mit dem besten aktuellen Hit von Olivia Dean und So Easy.

0: Das ist der Song, warum alle K-Pop-Fans auf aller Welt gerade steil gehen. Und ihr habt ihn gehört. Swim, neu bei, nicht bei BTS, sondern von BTS, bei Hitradio RT1. Und apropos Swim, jetzt am Wochenende ist endlich das perfekte Wetter für See oder Freibad. Und ihr freut euch schon drauf, gell?
1: Du musst nichts machen, du kannst schwimmen, du kannst dir einfach nur gut gehen lassen, Zeit genießen, perfekt.
2: Braun werden, einfach chillen.
3: Wasser ist einfach toll.
0: So schaut's aus, einfach genießen. Und wir lassen euch schon mal das Sommerfeeling ins Ohr mit Megastar Taylor Swift. Hier ist The Fate of Ophelia.

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20: Jetzt startet der Frühsommer so richtig durch. Das ganze Wochenende. Sonne bis zum Abwinken, blauer Himmel, alles was dazugehört. Heute noch etwas windig bei Top-Temperaturen um die 24 Grad.
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20: In Augsburg wird gelasert am Klinkerberg und auf der Stadtberger Straße stadtauswärts in Friedberg-Harthausen am Spielberg, in Donauwörth auf der Neudecker Allee und auf der B2 Donauwörth Richtung Augsburg zwischen Bieberbach und Langweid.
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20: Zwei Meldungen haben wir von der A9. Einmal Richtung München zwischen Manching und Langenbruck ist eine ungesicherte Unfallstelle auf der linken Spur und in der Gegenrichtung Baustellenstau zwischen Manching und Ingolstadt Nord. Auf 4 Kilometern Zeitverlust ca. 20 Minuten. Und wenn ihr noch einen Stau oder einen Blitz entdeckt habt, schreibt uns gerne eine WhatsApp, schickt uns eine Voicemail, ruft auch gerne an. Geht alles auf dieselbe Nummer, könnt ihr gleich einspeichern im Handy auf die 0800 96 7 96 7. So, und bevor ihr nachher durchstartet ins lange Wochenende, ihr kriegt bei dem Wetter gegen 10 vor 1 noch einen Sommer-Einsteigerkurs von uns und die gute Laune to go gleich mit. Hier sind die 20 Minuten Hits am Stück mit der Megastimme von Ray Dalton mit Blood Running. Ich bin Alex Kunz, hi!

0: Ist das geil, was für ein Wetter da draußen. Die Sonne scheint, es ist warm und ihr hört Hitradio RT1 und ich finde, das haben wir uns jetzt mehr als verdient, nachdem es zuletzt ja so saukalt war. Und damit ihr jetzt mit dem Sommerfeeling überhaupt klarkommt, hier unser Hitradio RT1 Sommercrashkurs.
1: Sektion 1, die Kunst des Schwitzens. Keine Sorge, das ist kein allergischer Schock, das ist Schweiß. Ihr habt nur vergessen, dass euer Körper so etwas kann. Wichtig hier, Deo ist kein griechischer Gott. Lektion 2, die Sonnencreme-Etikette. Wenn's rot wird, ist es doof. Was bei der Ampel gilt, gilt auch beim Astralkörper. Tut weh und will keiner sehen. Obacht, alles unter Lichtschutzfaktor 8 ist Mayonnaise und gehört in den Körper. Lektion 3, Wettergespräche. Ja, man kann und darf über das Wetter reden, verboten sind jedoch Sätze wie "Boah, das ist mir jetzt aber zu warm." Das ist wie beim ersten Date, nur von der Ex schwärmen. Das macht einsam.

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0: Wir starten durch in einen sonnigen Nachmittag. Bissel Wind ist noch mit dabei, Top-Temperaturen aber schon um die 24 Grad. Und die gute Nachricht, am Wochenende bleibt's beim Freibad Pommes und Eisdielenwetter mit über 25 Grad.
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1: Mit Fabian Schütz. Guten Tag. Wer beispielsweise sein Herz-Kreislauf-System mal durchchecken oder eine Impfung will, soll das künftig auch in der Apotheke statt beim Hausarzt machen können. Die Bundesregierung hat heute die Apothekenreform beschlossen. Kritik kommt von den Kassenärzten, die halten das für riskant. Patienten dürfte es aber freuen. Gerade auf dem Land sind nur wenige Arztpraxen und die Wege oft weit. Übers lange Pfingstwochenende erwarten uns Temperaturen an die 30 Grad. Deshalb warnt beispielsweise die Augsburger Polizei davor, Haustiere oder Kinder im Auto zu lassen. Erst Anfang April hat eine Frau dort ihre Hunde über Stunden in ihr Auto gesperrt. Als die Feuerwehr das Fahrzeug aufbrach, waren die Tiere bereits bewusstlos und starben wenig später in einer Tierklinik. In Autos steigt die Hitze schon nach einer Viertelstunde extrem an. Selbst im Schatten und bei offenem Fenster werden so Temperaturen über 40 Grad erreicht. In Deutschland sind offenbar zahlreiche Unikliniken von Hackerangriffen betroffen. Auch die Uniklinik Augsburg, wie ein Sprecher auf RT1-Anfrage bestätigt. Offenbar ist der Dienstleister, der die Daten der Patienten verwaltet, gehackt worden. Die Kriminellen kamen so unter anderem an Namen und Adressen von bundesweit über 100.000 Menschen. Ein Drittel davon allein in Köln. Der Angriff wurde jetzt erst bekannt, soll sich aber schon Mitte April ereignet haben. Für viele Fans des Popstars Harry Styles ist seine Tour bislang eine Enttäuschung. Gerade in den ersten Reihen sehen Fans den Superstar nicht, weil die Bühne viel zu groß ist. Der Veranstalter reagiert jetzt auf die Kritik in den sozialen Medien und will die Konstruktion künftig anpassen. Styles war 3 Jahre lang nicht mehr auf Tour. Heute Abend tritt er in Amsterdam auf.
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0: Die neuesten Blitzer, die stehen auf der B17 Richtung Landsberg zwischen Königsbrunn Süd und Oberautmarshausen. Abstandskontrolle. Dann Augsburg-Klinkerberg, B2 Donauwörth Richtung Augsburg zwischen Bieberbach und Langweid. Und in Donauwörth haben wir noch einen auf der Neudecker Allee.
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0: Und da haben wir heute auch wieder unser Sorgenkind. Das ist die A9 Richtung Nürnberg zwischen Manching und Langenbruck. Derzeit 6 Kilometer Stau nach einem Unfall. Dann A8 Richtung München zwischen Günzburg und Burger liegt ein Plastikteil und A96 Richtung Lindau. Auch nochmal ein Unfall zwischen Memmingen-Ost und dem Kreuz Memmingen. Derzeit 2 Kilometer Stau. Haltet durch, wenn ihr da drin steckt. Wir sind bei euch. Und Staus und Blitzer könnt ihr jederzeit melden bei mir unter der 08000 96 7 96 7. Gute Fahrt! So, Endspurt. Bald habt ihr es geschafft für heute und für die Woche. Und wir bringen euch ins Ziel. 2 Minuten näher dran seid ihr jetzt mit dem besten aktuellen Hit von Tiffany Harris und Vertigo.

Urlaub für die Ohren. Ganz frisch und neu in der RTL1 Playlist. Aus dem neuen Album, das in 3 Wochen rauskommt. Olivia Rodrigo mit Drop Dead. So, wir haben es gleich 20 nach 1. Und jetzt ist es geschafft. Jawohl, daheim fliegen die Schultaschen in die Ecke, die Kids, die strahlen um die Wette. Endlich 2 Wochen Ferien, keine Hausaufgaben, kein Lernen mehr. Und auch für Mama und Papa wird es jetzt deutlich entspannter, wenn ihr morgens mal nicht auf der Matte stehen müsst für Frühstück und Brotzeit herrichten. Und ich finde, es ist höchste Zeit, die gute Laune in den Kopf zu lassen. Und das machen wir jetzt mit Handtricks. Hier ist Radio RT1, euer Freitag mit Goldner.

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24: Also am besten geht ihr nach Feierabend direkt in die Eisdiele und feiert dieses Hammerwetter. Alle auf dem Icarus Festival. Ihr bekommt das ganze Wochenende Sonne pur. Die Top-Temperaturen liegen heute schon um die 24 Grad.
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1: Die neuesten Blitzer stehen in Augsburg auf der Stadtberger Straße stadtauswärts. Dann hat er uns gemeldet, die B2 Donauwörth Richtung Augsburg zwischen Bieberbach und Herbertshofen, Harthausen am Spielberg und Abstandskontrolle auf der B17 Richtung Landsberg zwischen Königsbrunn Süd und Oberottmarshausen.
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1: Alles gut, was los mittlerweile auf den Straßen, betrifft natürlich Stadtgebiet Augsburg, aber auch die A9 Richtung Nürnberg zwischen Manching und Lenting, 10 Kilometer Stop and Go. A96 Richtung Lindau, 4 Kilometer sind's da, zwischen dem Rastplatz Burgacker und dem Kreuz Memminge nach dem Unfall, und in Donauwörth steht alles momentan. Hier braucht ihr im Stadtgebiet momentan circa 20 Minuten länger, bis ihr da durch seid. Staus und Blitzer. Wenn noch was fehlt, gebt uns gerne ein Update durch über die 0800 96 7 96 7. Wir haben es kurz nach 1:30, ihr habt es gehört, die Straßen werden langsam voller. Viele haben sich schon auf den Weg in die Ferien gemacht, und falls ihr auch demnächst startet oder kurz vorm langen Wochenende steht, ihr kriegt von uns das XXL Urlaubsfeeling mit den 20 Minuten Hits am Stück. Und der neue Track von Kygo klingt sowieso wie ein entspannter Trip ans Meer. Jetzt mit Save My Love.

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0: Heute am letzten Schultag vor den Ferien gab's bei uns Ramonas Erdkundeunterricht Spezial. Und das nur, weil es einen Blitzer in Agerwang im Landkreis Augsburg gab.
1: Von Agerwang bis Häder sind es 5 Kilometer und von Häder bis nach Agerwang ist die Strecke genauso lang. Irgendwie so geht der Spruch, den kenne ich. Großartig! Kanntest du den gar nicht? Doch schon, gell?
0: Ich hatte ihn vergessen, liebe Grüße. Jetzt wissen wir das auch.
1: Jetzt ist aber Schluss mit Unterricht, rein in die Pfingstferien und euch allen ein schönes, langes Wochenende.
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1: Mit Sophia Schuhn, guten Tag. Die Apothekenreform hat grünes Licht vom Bundestag bekommen. Damit können Apotheken in ganz Deutschland künftig noch mehr Leistungen anbieten, beispielsweise Grippeimpfungen und Blutabnahmen. In bestimmten Fällen können sie auch verschreibungspflichtige Medikamente ohne Rezept rausgeben. Ärzteverbände kritisieren die Reform scharf. Jetzt muss noch der Bundesrat zustimmen. Über eine Verlängerung des Tankrabatts wird immer wieder diskutiert. Der gilt ja bislang bis Ende Juni. Wenn es nach der SPD geht, war es das dann auch mit der Maßnahme. Fraktionsvize Armand Zorn betont in der ARD, dass die Regierungskoalition weitere Maßnahmen gegen hohe Spritpreise zielgenauer gestalten wird, zum Beispiel mit einem Spritpreisdeckel. Heute trifft sich eine Energiepreis-Arbeitsgruppe der Bundesregierung, die über weitere Maßnahmen beraten will. Der FC Bayern München trifft morgen im Pokalfinale auf Stuttgart. Im Tor steht aber nicht Manuel Neuer, der fällt wegen Wadenproblemen aus. Bis zum Trainingsstart der deutschen Nationalmannschaft soll er aber wieder fit sein. Ihn ersetzt Jonas Urbich, der auch zur WM reist, allerdings nur als Trainingstorhüter.
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1: Alle 5 Minuten mit dem Bus in die Augsburger Innenstadt oder in die Stadtteile. Eine Kommission soll bis zur Sommerpause entsprechende Pläne ausarbeiten. Der 5-Minuten-Takt ist eins der Wahlversprechen von OB Florian Freund. Fast alle Parteien beteiligen sich an der Ausarbeitung, darunter auch die Linke, die dafür gestern im Stadtrat grünes Licht bekam. Auch die Stadtwerke wollen Ideen einbringen. Bislang war ein schnellerer Takt auch am Personalmangel gescheitert. Ziel ist, vor allem morgens überfüllte Busse und Straßenbahnen zu verhindern.
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0: Und die stehen auf der B17 Augsburg Richtung Landsberg zwischen Königsbrunn Süd und Oberottmarshausen. Vorsicht, hier eine Abstandsmessung. Außerdem wird noch in Untermeitingen geblitzt, Südostspange und Augsburg die Schillstraße.
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0: Boah, es ist viel los. Wir merken natürlich den Reiseverkehr. Wir starten mit der B2 Donauwörth Richtung Augsburg zwischen Stettenhofen und Gersthofen Bergstraße. Ein defektes Auto auf der linken Spur. Dann auf der A7 Ulm Richtung Füssenreute zwischen Langenau und dem Kreuz Ulm-Elchingen. Immer noch Rückstau nach einem Unfall. 15 Minuten obendrauf. 20 Minuten auf der A9 München Richtung Nürnberg zwischen Manchen und Ingolstadt Nord. A96 München Richtung Lindau zwischen dem Rastplatz Burgacker und dem Kreuz Memmingen Stop and Go 15 Minuten drauf und nochmal 10 Minuten Stop and Go Donauwörth an der Weststange und zwar beidseitig. Kommt mir gut an im Pfingstferienwochenende, gell? Wir lassen uns nicht stressen. Habt ihr noch was? Schickt gerne WhatsApp ein oder ruft an 08096 7 96 7. Dankeschön und eine gute Weiterfahrt.
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0: Ach Mai, was haben sich die Ferienkinder heute gefreut. Ich habe ein paar gesehen, die sind wie wilde Hummeln von der Schule nach Hause geflogen. Ach, wie Süßen, es sei euch so gegönnt. Schön die Ferien genießen. Happy Hour für Mama und Papa mit der neuen von Felix Jähn. Hier ist Boy, You Turn Me. Party on, Party People, den kriegt ihr gleich. Aber wir starten erstmal mit Michael Schulte und Pfeife M Richtung Ferien. Let's go! 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

Yes, ganz fresher Sound bei RT1 und neu Felix Jen und Cascada mit Boy, You Turn Me. Perfekte Beats zum Start ins verlängerte Feiertagswochenende. Wie wundervoll. Morgen erstmal ausschlafen, schön Kaffee trinken und dann bitte kopfüber in die Freibäder hüpfen. Wertingen und Lauterbach öffnen für die neue Saison bei dem Wetter Premium. Ich wünsche euch ganz viel Spaß und bis dahin die paar Stündchen, Entschuldigung, in der Sonne, Laptop auf den blanken Beinen, herrlich. Und dazu die zauberhafte Holly Humberstone. Was fürs Herz, to love somebody.

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20: 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Im Auto wird's schon richtig heiß, gell, wenn die Sonne gegen die Fenster knallt. Her mit Rock und kurzer Hose, auch für Outdoor. Frühsommerliche 24 Grad heute. Und am Wochenende haut die Sonne einen raus. Es geht rauf Richtung 30 Grad.
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20: Geblitzt wird in Augsburg einmal Meranerstraße und Oberer Graben, außerdem Königsmoos-Ludwigstraße und Landsberg am Lech in der Schwiftinger Straße.
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20: Ja, so ein bisschen Ferien-Rush-Hour, aber es ist durchaus überschaubar. Einmal A9 München Richtung Nürnberg zwischen Manching und Lenting. 9 Kilometer Stau nach einem Unfall, da kommen nochmal 20 Minuten drauf. 15 Minuten länger auf der A96 München Richtung Lindau zwischen Rastplatz Burgacker und dem Kreuz Memmingen. Und 10 Minuten länger wegen Stop-and-Go Donauwörth an der Westbange. Da staut es sich in beiden Richtungen. Aber es sind Ferien, wir lassen uns doch nicht ärgern. Entdeckt ihr noch etwas, gerne durchklingeln oder WhatsAppen. 08000 96 7 96 7. Vielen Dank fürs Melden. Jetzt Party on, Party People. Hier sind Jennifer Lopez und David.

0: Hitradio RT1 am Freitagnachmittag. Ganz liebe Grüße an alle, vor allem an die lieben Teamkollegen aus der Frühschicht, die schon im Wochenende sind. Da habe ich auch ein paar Konsorten hier. Wenn ihr genau hinhört, die jetzt noch am Werkeln sind in der Spätschicht, die wollen auch mal nach Hause.
1: Holt uns raus! Holt uns raus!
0: Keine Sorge, Leute, ihr habt es auch bald geschafft. Und wir von RT1 begleiten euch im Endspurt mit Leonie.

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21: Schon lange hat der Blick auf unsere Wetterkarten nicht mehr so viel Spaß gemacht wie heute und in den nächsten Tagen. Nur Sonnen. Die knallt täglich 15 Stunden runter, schenkt uns heute 24, am Sonntag sogar knapp 30 Grad.
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22: Mit Sophia Schuhn, guten Tag. Unter anderem Blut abnehmen oder impfen lassen ist künftig auch in der Apotheke um die Ecke möglich. Der Bundestag hat heute eine neue Apothekenreform beschlossen. Die bekommen damit die Erlaubnis, noch mehr Leistungen anzubieten. Mit der Reform soll vor allem der Apothekenbetrieb auf dem Land gesichert werden. Die Opposition und die Krankenkassen kritisieren das Gesetz, vor allem die hohen Kosten für die Versicherten. Die neue E-Auto-Prämie kommt schon jetzt richtig gut an. Wenige Tage nach dem Start sind laut Bundesumweltminister Carsten Schneider bereits 23.000 Anträge eingegangen. Demnach meldeten sich vor allem Haushalte mit kleinem oder niedrigem Einkommen. Für neu gekaufte oder geleaste E-Autos gibt es bis zu 6.000 Euro Förderung. Die Kripo Augsburg ermittelt gegen einen 21- und einen 24-Jährigen wegen versuchten Totschlags. Sie sitzen seit heute in Untersuchungshaft. Laut Polizei gerieten der 21-Jährige und ein 25-Jähriger bereits am Mittwoch vor einem Friseursalon in der Innenstadt in Streit. Als sie aufeinander einschlugen, kam der 24-Jährige dazu und zog ein Messer. Der 25-Jährige wurde schwer verletzt. Die beiden Tatverdächtigen flüchteten zunächst. Einsatzkräfte konnten sie später festnehmen.
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22: Immer mehr Menschen kommen nach Bayern, um Urlaub zu machen. Laut aktuellen Zahlen des Tourismusatlases ist die Gästezahl im letzten Jahr auf knapp 41 Millionen gestiegen. Auch die Zahl der Übernachtungen im Freistaat ist im Vergleich zum Jahr davor leicht gestiegen, auf über 100 Millionen. Vor allem Deutsche machen gerne Urlaub im eigenen Land. Die meisten ausländischen Urlauber kommen unter anderem aus den Niederlanden, der Schweiz und Österreich.
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21: Die neuesten Blitzer stehen in Augsburg, Meranerstraße und Oberer Graben. Außerdem wird noch in Königsmoos geblitzt, in der Ludwigstraße und Landsberg am Lech, Schwiftinger Straße.
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21: Hier und da ballt sich schon der Reiseverkehr. Wir schauen als erstes auf die A7 Würzburg Richtung Füssenreute zwischen dem Rastplatz vor Donauried und Rastplatz Leiby. 8 Kilometer Stop and Go, da verliert ihr so knapp 20 Minuten. Auch auf der A9 München Richtung Nürnberg zwischen Manching und Lenting nach einem Unfall. Und B466 Nördlingen Richtung Heidenheim an der Brenz zwischen Steinweiler und Nattheim eine ungesicherte Unfallstelle. Habt ihr noch etwas? Schickt gerne WhatsApp rein oder ruft an 08000 96 7 96 7. Vielen Dank euch und kommt gut und sicher an.
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21: Hallo, ihr allen fleißigen Bienchen, seid ihr auch noch am Werkeln? Ja, es gibt ja einige, die noch ein bisschen länger am Start sind. Ja, wir aber auch für euch. Und wir hauen jetzt einen mega coolen Song raus für euch. Gleich die Kings of Leon mit Sex on Fire. Oh yeah, baby, I like. Ja, der Hintern vibriert schon. Und falls es ein bisschen ruhiger sein soll, mit Kaffee in der Sonne, bitteschön. Dann gibt's Teddy Swims mit Mr. Know-It-All. Good.

0: Megastar Taylor Swift, vielen Dank. Das war sehr entschleunigend. Die besten aktuellen Hits bei RT1 mit Elizabeth Taylor. Und jetzt habe ich RT1-Hörer David in der Leitung. David, du bist schon im Auto, mach mich neidisch. Geht's Richtung Pfingstwochenende?
1: Ich könnte dich jetzt neidisch machen.
0: Ja, bitte.
1: Jetzt geht's im Garten weiter.
0: Oh.
1: Und da, bei dem tollen Wetter, da macht es echt Spaß zum Arbeiten.
0: Oh ja, weg mit der Winterfäulnis, so ein bisschen Glow fürs Gesicht. Ja, wir Frauen sehen ja immer das Nützliche und Praktische so Hand in Hand gehen, gell, wenn man was für sich tun kann.
1: Ich sehe es genauso. Dann brauche ich keinen Solarium oder sonst irgendein Blödsinn.
0: So nämlich, ja. Die Sonne brennt eh runter bis einschließlich Dienstag. Leute, es geht rauf auf die 30 Grad. Wie wundervoll. Und euch allen hoffentlich jetzt einen fantastischen Start ins Wochenende mit Lady Gaga.

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26: Bleibt ihr die Pfingstferien heuer zu Hause? Ihr macht alles richtig. Sonne und 24 Grad heute, 15 Stunden Sonnenschein und 27 Grad morgen, das gleiche am Sonntag und am Montag an die 30 Grad. Es kann gerne so weitergehen.
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0: Die neuesten Blitzer stehen auf der A8 Stuttgart Richtung München in der Ausfahrt Neuses. Außerdem in Augsburg Meraner Straße, Königsmoos die Ludwigstraße. Und wen habe ich jetzt dran? Hier ist Julia, hallo.
1: Hallo Julia, grüß dich, der David. In Dillingen am Georg-Schmied-Ring haben sie wieder teure Passfotos.
0: Alles klar, merci dir fürs Melden.
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0: 15 Minuten länger braucht ihr aktuell auf der A7 Ulm Richtung Füssen zwischen Langenau und Leiby. Auch auf der A9 München Richtung Nürnberg zwischen Manching und Lenting. Außerdem noch Stop and Go auf der B2 Donauwörth Richtung Weißenburg zwischen Langenaltheim und Dietfurt. Und Vorsicht, eine ungesicherte Unfallstelle auf der B466 Nördlingen Richtung Heidenheim an der Brenz zwischen Steinweiler und Nattheim. Habt ihr noch etwas? Ihr könnt jederzeit eine WhatsApp reinschicken oder anrufen. Wir freuen uns. 08000 967 967. Und wir bedanken uns und wünschen euch eine fantastische Fahrt mit Powerpop von Ray Dalton.

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1: Hallo zusammen, wir sind Hitradio RT1. Wir freuen uns sehr, mit euch zusammen in das verlängerte Pfingstferienwochenende zu starten. Dazu noch Icarus Festival Modular. Habt ihr vielleicht keine Tickets bekommen? Ist auch kein Problem. Ramona Schwab aus eurer RT1 Morgenshow, die hat wieder mal rumgesucht und einen mega Partybanger für euch rausgesucht, für euer ganz eigenes Festival-Feeling.
2: Dank Bibi Rexha haben wir einen absolut zeitlosen Banger wieder auf den Ohren. Faithless, Insomnia aus 95, und der wird ja regelmäßig von DJs für irgendwelche Sets oder Remixe verwendet. Ein legendärer Song, der euch jetzt in den Feierabend katapultiert. Neu zusammengemischt, Bibi Rexha, New Religion, der Hitradio RT1 Hit-Tipp der Woche.

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1: Oh, da höre ich doch die Eiswürfel im Aperoli-Glas klimpern. Brauchen wir auch heute bei Sonne und 24 Grad. Und auch bis einschließlich Dienstag natürlich, um das Wasser zu kühlen. Wir müssen viel trinken. Der erste Sommerschub ist da mit Sonnenschein und Temperaturen an die 30 Grad.
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1: Mit Sophia Schuhen. Guten Tag.
0: Bundesaußenminister Johann Wadephul will der Ukraine auch weiter den Rücken stärken. Beim NATO-Außenministertreffen in Schweden sagte er, dass die Ukraine weitere Mittel im Verteidigungskampf gegen Russland brauche. Wadephul betonte auch, dass die westlichen Länder weiter an der Seite der Ukraine stehen müssen. Unter anderem Blut abnehmen oder impfen lassen ist künftig auch in der Apotheke um die Ecke möglich. Der Bundestag hat heute eine neue Apothekenreform beschlossen. Die bekommen damit die Erlaubnis, noch mehr Leistungen anzubieten. Mit der Reform soll vor allem der Apothekenbetrieb auf dem Land gesichert werden. Die Opposition und die Krankenkassen kritisieren das Gesetz, vor allem die hohen Kosten für die Versicherten. Nach dem Cyberangriff auf die Augsburger Uniklinik prüfen IT-Sicherheitsexperten und Behörden derzeit, ob Patientendaten gestohlen worden sind. Das bestätigt ein Sprecher auf RT1-Nachfrage. Demnach hat das UKA nach Bekanntwerden des Vorfalls sofort die Datenübertragung an den betroffenen Dienstleister gestoppt. Die Patientenversorgung war aber zu keinem Zeitpunkt gefährdet. In ganz Deutschland sind Unikliniken im April Ziel von Hackern geworden. Die Kriminellen kamen so unter anderem an Namen und Adressen von bundesweit über 100.000 Menschen. Neben dem Modular-Festival in Augsburg und dem Icarus-Festival in Memmingen ist in Augsburg Stadt und Land am Pfingstwochenende einiges los. In Pöttmis findet zum Beispiel wieder das Foodtruck-Festival statt. An 25 Buden gibt es internationale Speisen und Streetfood-Kreationen. Von heute bis Montag steht in Kloster Lechfeld außerdem das Volksfest und der Pfingstmarkt an, mit Festzelt, zahlreichen Buden und Fahrgeschäften. Und der Stadtmarkt in Augsburg feiert morgen Maifest, inklusive mobilem Spargelfeld und Maibock-Anstich vom neuen Oberbürgermeister Florian Freund.
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3: Geblitzt wird in Dillingen an der Donau am Georg-Schmied-Ring, A8 Stuttgart Richtung München in der Ausfahrt Neuses und in Augsburg Meranerstraße und Oberer Graben.
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3: 15 Minuten länger braucht ihr sowohl auf der A7 Ulm Richtung Füssen zwischen Langenau und Elchingen, als auch auf der A9 München Richtung Nürnberg zwischen Manching und Lenting. Hier so ein bisschen Stop and Go. Ansonsten läuft es wunderbar. Ab husch husch ins verlängerte Wochenende. Entdeckt ihr dabei noch etwas? Ihr könnt gerne WhatsApp rüberschicken oder anrufen. 08000 96 7 96 7. Vielen Dank euch.
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3: Das Wetter ist so Premium. Der erste Sommerpush hier für uns in Augsburg und der Region. Wie herrlich, wir feiern es ab mit Fernweh pur von Somber. Gleich ist für euch Homewrecker am Start. Oh Gott, ich liebe ihn so sehr. Ist das nicht ein Gefühl von Freiheit pur? Ladies and Gentlemen, hauen wir raus in 20 Minuten jetzt am Stück. Und die startet jetzt the one and only Kamrad für euch. Hier ist Hack Yourself.

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0: Geiles Wetter und dazu Somber im Ohr mit Homewrecker, die besten aktuellen Hits bei RT1 für euren super sonnigen Start ins Wochenende und natürlich auch fürs Eagles Festival am Allgäu Airport. Memminger Berg, riesiges Elektrofestival mit 150 Acts startet und unsere RT1 Reporterin Julia Draxler, du bist schon da, ich bin total neidisch und du hast dich schon unter die Partycamper gemischt. Julia, hallo!
1: Hallo vom Allgäu Airport, Memminger Berg und das Icarus Festival 2026 läuft. Marco aus Göggingen ist hier bei mir. Du siehst auf jeden Fall schon mal wild aus mit deinem Regenschirm auf dem Kopf.
2: Crazy, oder?
1: Hilft das Ding denn auf dem Kopf bei der Sonne?
2: Ja, wirklich.
1: Zelt ist schon aufgebaut. Wie lange hat es gedauert?
2: Boah, nicht so lange. Ich würde mal sagen, eine Stunde.
1: Auf wen freut ihr euch heute noch ganz besonders?
2: Ich habe mir kein einziges Mal diesen Timeschedule angeschaut. Also wir starten wirklich komplett ins Blanke, aber wir freuen uns einfach, was wird.
1: Hauptsache es knallt ein bisschen und es ist laut.
2: Also nicht nur ein bisschen, sondern richtig viel.
3: Eagles Sky!
0: Zusammen mit Paul Kalkbrenner zum Beispiel und Scooter, Mega Party. Wir von RT1 sind offizieller Medienpartner. Wir wünschen euch super.

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17: Wir starten ins erste Sommerwochenende des Jahres. Es wird einfach nur schön. Die Sonne scheint die ganzen Tage über durch und wir reden bis einschließlich Dienstag. Die Temperaturen kratzen dabei an den 30 Grad.
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17: Die neuesten Blitzer stehen in Dillingen an der Donau am Georg-Schmied-Ring, auf der A8 Stuttgart Richtung München in der Ausfahrt Neuses und noch in Königsmoos Ludwigstraße.
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17: Bitte fahrt vorsichtig auf der AEC 25 bei der Auffahrt Friedberg. Ein Unfall und Personen auf der Straße. Bitte vorsichtig sein. Und ihr braucht 15 Minuten länger auf der A7. Ulm Richtung Füssen zwischen Langenau und Elchingen, da staut es sich. Und auch zwischen Rastplatz Buxach und Rastplatz Woringen Stau. Da sogar 30 Minuten on top. Bitte durchhalten. A9 München Richtung Nürnberg geht ja da fast schon zwischen Manching und Lenting. Aber auch 15 Minuten obendrauf. Habt ihr noch etwas gesehen? Ruft an, WhatsAppt uns, wir freuen uns. 08000 967 967. Und jetzt, Leute, relax, ja. Ferien, verlängertes Wochenende, ist wirklich Stau. Fenster runterkurbeln und laut aufdrehen. Hier ist the wonderful Olivia Dean.

0: Showtime.
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1: Heute am letzten Schultag vor den Ferien gab's bei uns Ramonas Erdkundeunterricht Spezial. Und das nur, weil es einen Blitzer in Agerwang im Landkreis Augsburg gab.
2: Von Agerwang bis Häder sind es 5 Kilometer und von Häder bis nach Agerwang ist die Strecke genauso lang. Irgendwie so geht der Spruch, den kenne ich. Großartig! Kanntest du den gar nicht? Doch schon, gell?
1: Ich hatte ihn vergessen, liebe Grüße. Jetzt wissen wir das auch.
2: Jetzt ist aber Schluss mit Unterricht, rein in die Pfingstferien und euch allen ein schönes, langes Wochenende.
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8: Die Feriensonne ist gut drauf und schenkt euch einen fantastischen Start in eine hoffentlich fantastische Zeit. Viel, viel Sonnenschein, 24 Grad heute, in den nächsten Tagen bis zu 30 Grad.
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11: mit Sophia Schuhn. Guten Tag. Zum Start in die Pfingstferien ist Tanken wieder billiger geworden. Im bundesweiten Durchschnitt hat der Liter E10 erstmals seit Montag wieder knapp unter 2 Euro gekostet. Das hat der ADAC mitgeteilt. Der empfiehlt Reisenden, sich vorab zu informieren, wie teuer der Sprit an welchen Tankstellen ist. Nach Daten der EU-Kommission war Superbenzin unter anderem in Österreich, Belgien und Italien zuletzt deutlich billiger als in Deutschland. Bundesaußenminister Johann Wadephul will der Ukraine auch weiter den Rücken stärken. Beim NATO-Außenministertreffen in Schweden sagte er, dass die Ukraine weitere Mittel im Verteidigungskampf gegen Russland brauche. Wadephul betonte auch, dass die westlichen Länder weiter an der Seite der Ukraine stehen müssen. Die Kripo Augsburg ermittelt gegen einen 21- und einen 24-Jährigen wegen versuchten Totschlags. Sie sitzen seit heute in Untersuchungshaft. Laut Polizei gerieten der 21-Jährige und ein 25-Jähriger bereits am Mittwoch vor einem Friseursalon in der Innenstadt in Streit. Als sie aufeinander einschlugen, kam der 24-Jährige dazu und zog ein Messer. Der 25-Jährige wurde schwer verletzt. Die beiden Tatverdächtigen flüchteten zunächst. Einsatzkräfte konnten sie später festnehmen. Viele Menschen nutzen das schöne Wetter über die Feiertage und in den Pfingstferien, um in den Augsburger Zoo zu gehen. Der große Andrang hat vor allem in der Ferienzeit immer wieder teils zu Chaos auf den Parkplätzen am Zoo und im Spickel geführt. Für diese Woche bleibt ein Chaos aber höchstwahrscheinlich aus. Auf RT1 Anfrage sagt der Zoo, dass es zu heiß wird. Die Menschen gehen also eher zum Baden. Wenn viel los ist, bietet der Zoo aber wieder einen Taxi-Shuttle-Dienst an. Der wird demnach auch gut von den Besuchern angenommen. Auch das Parklet-System hat für Entlastung gesorgt.
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20: Die neuesten Blitzer stehen in Augsburg, Meraner Straße, Friedberg-Eicherer Straße und in Dillingen an der Donau am Georg-Schmied-Ring.
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20: Bitte fahrt vorsichtig auf der A7 Ulm Richtung Füssen. Da habt ihr schlechte Sicht zwischen Bergheim und Kreuz Memmingen wegen eines anscheinend brennenden Autos. Wir haben da ein Auge für euch drauf. Bitte Vorsicht auch auf der AEC 25. Ein Unfall in der Auffahrt Friedberg und Personen auf der Straße. Und dann noch 10 Minuten Stop and Go obendrauf auf der A9 München Richtung Nürnberg zwischen Manching und Lenting. Ansonsten läuft es. Habt ihr noch etwas? Ihr könnt jederzeit anrufen, WhatsAppen. Das ist eure Nummer 08000. 96.7, 96.7. Vielen Dank und kommt gut in eurem wohlverdienten Wochenende an.
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20: Die Festivalsaison ist jetzt offiziell gestartet mit dem Icarus Festival und dem Modular. Und für alle, die jetzt noch am Werkeln sind oder im Auto sitzen, gibt es jetzt für euch euren persönlichen Coachella Festival Flashback. Erinnert euch an diesen Hammerauftritt von Madonna und Sabrina Carpenter.

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1: Na, das war doch mal heiß, oder? Ist ganz lecker. Madonna und Sabrina Carpenter, Bring Your Love, Ladies and Gentlemen, Mann, oh Mann. Die besten aktuellen Hits und ganz neu hier bei RT1. Bring Your Love, habe ich es schon mal erwähnt? Bring Your Love. Und in Augsburg startet heute das Modular. Tausende feiern in Augsburg am Gaskessel. Wir wünschen euch super, super, super viel Spaß. Und in Zusammenaltheim ist jetzt 2 Tage V-Party. Das V steht für Vernichter. Und um Apfelschorle geht es dabei nicht. Letztes Jahr hat ja leider ein Unwetter das Zelt weggerissen. Es war so bitter. Diesmal ist das Wetter zum Glück fantastisch. Außerdem steht da ein nagelneues Zirkuszelt. Es gibt eine Lasershow und Organisator Tobi.
2: Wir fordern Leute auf, die sollen kommen. Wir haben genügend Platz für alle und wir haben einfach Lust, dass es wieder ein tolles Fest für alle wird.
1: Ach, und heute startet ja auch noch das Icarus-Festival in Memmingerberg. Da ist schon mega Party. Wir freuen uns und schalten gleich raus zu unserer RT1-Festival-Reporterin Julia Draxler. Und bis dahin, Shabusi mit Blink Twice.

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24: Es ist so traumhaft schön. Schon der Blick raus aus unserem RT1-Studio. Bitte geht raus, ja. Tankt Sonne, Licht und Wärme. 24 Grad, ein fantastischer Feierabend. Und in den nächsten Tagen brutzeln wir das erste Mal dieses Jahr. Die Temperaturen liegen zwischen 27 und 30 Grad.
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24: Geblitzt wird in Augsburg in der Meraner Straße, außerdem in Friedberg-Eicherer Straße und Dillingen an der Donau, da stehen sie am Georg-Schmied-Ring.
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24: A8 München Richtung Stuttgart, Vorsicht zwischen Adelzhausen und Dasing, ein defektes Auto und auch noch Reifenteile auf der Straße. Dann braucht ihr etwas Geduld auf der A7, Ulm Richtung Füssen, zwischen Rastplatz Brühl und Rastplatz Aumühle staut es sich. 30 Minuten kommen obendrauf und nochmal so 20 Minuten auf der A9 München Richtung Nürnberg, zwischen Manching und Lenting. Ja, man merkt's, gell, so ein bisschen die Rush-Hour gepaart mit dem Ferienreiseverkehr. Kommt gut durch, entdeckt ihr dabei etwas durchklingeln. 08000 96 7 96 7. Vielen Dank euch und ruhig Blut mit zauberhaftem Pop von Tiffany Ares.

0: Yes, hello zusammen, Party People. Ist das nicht ein Wahnsinnsstart in dieses Wochenende? Icarus Festival ist auch schon abgegangen. 120.000 Feierfreudige sind schon am Start. Der Bass bebt, die Sonne knallt und das Partywochenende des Jahres ist damit offiziell eröffnet. Und mittendrin unsere RT1-Reporterin Julia Draxler. Du hast dich schon mal für uns ins bunte Getümmel auf dem Campingplatz gestürzt.
1: Jones ist bei mir. Jones, was ist das Wichtigste, was du mitgenommen hast fürs Icarus Festival?
2: Ja, die Säule Asbach-Cola war auf jeden Fall das Wichtigste, was wir mitgenommen haben. Ohne Getränke bei dem Wetter, da darf man nicht dehydrieren, da muss man immer viel trinken.
1: Kim, wieso bist du hier?
3: Deborah De Luca und für Holy Breeze. Geil. Einfach nur geil.
4: Weil es jedes Jahr mega geil ist und dieses Jahr sogar mit mega Wetter.
0: Boah, ey, sag mal, hatten die alle schon ein bisschen Happy Hour? Kann das sein? Da ziehen wir doch nach, Freunde. Was ist hier los? Ja, es gibt gleich für euch die Imagine Dragons und Michael Schulte für einen fantastischen Start in ein hoffentlich sensationelles, verlängertes Pfingstwochenende. Hier ist 5 a.m. für euch. Schönen Abend.

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26: Studiofenster ist offen. Ich lasse auch noch ein bisschen die Feierabendsonne rein. Es ist ja wirklich herrlich draußen. Und die nächsten Tage eine kleine Sensation. Der erste Sommerhauch ist da mit Sonnenschein pur und fast 30 Grad.
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27: Mit Sophia Schuhn, guten Abend.
0: Zum Start in die Pfingstferien ist Tanken wieder billiger geworden. Im bundesweiten Durchschnitt hat der Liter E10 erstmals seit Montag wieder knapp unter 2 Euro gekostet. Das hat der ADAC mitgeteilt. Nach Daten der EU-Kommission war Superbenzin unter anderem in Österreich, Belgien und Italien zuletzt deutlich billiger als in Deutschland. Bei der Erlanger Bergkirchweih in Mittelfranken gibt es Streit um die Musikauswahl. Die Stadtverwaltung hat den Festwirten eine Liste mit Songs zukommen lassen, die sie nicht spielen sollen. Darauf stehen unter anderem Lieder wie Skandal im Sperrbezirk und das Donaulied. Die Begründung? Die Titel seien sexistisch und frauenfeindlich. Nach dem Cyberangriff auf die Augsburger Uniklinik prüfen IT-Sicherheitsexperten und Behörden derzeit, ob Patientendaten gestohlen worden sind. Das bestätigt ein Sprecher auf RT1-Nachfrage. Demnach hat das UKA nach Bekanntwerden des Vorfalls sofort die Datenübertragung an den betroffenen Dienstleister gestoppt. Die Patientenversorgung war aber zu keinem Zeitpunkt gefährdet. In ganz Deutschland sind Unikliniken im April Ziel von Hackern geworden. Die Kriminellen kamen so unter anderem an Namen und Adressen von bundesweit über 100.000 Menschen.
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0: In ganz Deutschland sind letztes Jahr so wenige Wohnungen gebaut worden wie seit 14 Jahren nicht mehr. Auch in Augsburg Stadt und Land ist das ein großes Problem. Laut dem Statistischen Bundesamt waren es letztes Jahr bundesweit knapp 207.000 Wohnungen. Experten gehen davon aus, dass sich der Abwärtstrend auch dieses Jahr weiter fortsetzen wird. Gründe dafür sind unter anderem steigende Materialkosten, sinkende Löhne und die Inflation.
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1: Geblitzt wird aktuell in Augsburg in der Meraner Straße, dann noch in Friedberg-Eicherer Straße, außerdem Königsmoos-Ludwigstraße.
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1: Ja, aktuell so ein bisschen Stop and Go auf der A7 Ulm Richtung Füssenreute zwischen dem Rastplatz Buchwald West und Vöhringen. Da verliert ihr so knapp 15 Minuten. Und wen habe ich jetzt dran? Hier ist Julia. Hi.
2: Hallo, hier ist die Regina. Ich wollte euch einen Stau melden. Und zwar fängt ihr an A8 90 Richtung München und das geht bis Friedberg durch. Die stehen, dann fahren sie, bis sie wieder steht und fahren. Ich nehme an, das ist ein Reiseverkehr.
1: Bestimmt, gepaart mit der normalen feierabendlichen Rush-Hour, da kommt einiges drauf. Vielen Dank fürs Melden. Habt ihr noch etwas? 08000 96 7 96 7. Kommt gut durch. Ich habe jetzt das tiefe Bedürfnis, ganz herzliche Grüße raus auf die Straßen zu schicken. Ja, wir wollen uns ja nicht unbedingt noch stressen lassen. Der Urlaub ist zum Greifen nah und jetzt hängt man da an dem Stop and Go drin. Das brechen wir jetzt auf. Wir lassen es nicht zu, dass die Stimmung verfliegt. Wir hauen gleich Wave raus von Fast Boy. Sehr coole Partybeat zum Start ins Wochenende für eure 20 Minuten Hits am Stück. Und die starten jetzt mit Ray Dalton.

So ein paar Boyband-Beats zum Feierabend, ist doch ganz nett. Swim, die besten aktuellen Hits bei RT1 und heute friert definitiv keiner in seiner Tracht. Die Sonne, die glitzert ja noch richtig auf dem Festzelt. Zum Auftakt des Ingolstädter Volksfestes 10 Tage Dirndl- und Lederhosenparty und die kühle Mass, die geht heute ganz von allein, da bin ich mir sicher. Klickt euch auch gerne mal rein auf rt1.de, da findet ihr alle Infos und zum Runterkühlen nach einer langen, kompletten Arbeitswoche ist man fast schon nicht mehr gewohnt, gibt's Liebe, Romantik und Frieden mit Ed Sheeran.

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12: So, hopp, hopp, raus mit euch nochmal in die Sonne. Ja, fangt ein paar Sonnenstrahlen ein, genießt dazu ein Eistee, wie herrlich. Immer noch über 20 Grad und die nächsten Tage, die werden ja der Wahnsinn. Also die Sonne, die haut einen raus, scheint jeden Tag 15 Stunden, schenkt uns an die 30 Grad.
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12: Geblitzt wird in Königsmoos in der Ludwigstraße, Augsburg-Meraner Straße und Landsberg am Lech die Schwiftinger Straße.
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12: Ach, jetzt so langsam beruhigt es sich auf den Straßen. Wunderbar, also ihr kommt einigermaßen gut in den Feierabend. Und für alle, die jetzt so langsam Richtung Urlaub aufbrechen, habt alles richtig gemacht. Nur so ein bisschen Stop and Go auf der A7 Ulm Richtung Füssenreute zwischen dem Rastplatz Buchwald West und Vöhringen. Ansonsten läuft es. Habt ihr noch etwas? 08000 96 7 96 7. Vielen Dank. Und Abfahrt, Freunde. Wochenende, ein langes Wochenende. Here we go mit Jennifer Lopez und David Guetta. 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

0: Servus, hier sind Rolf Störmann
1: und Ramona Schwab.
0: Heute am letzten Schultag vor den Ferien gab's bei uns Ramonas Erdkundeunterricht Spezial. Und das nur, weil es einen Blitzer in Agerwang im Landkreis Augsburg gab.
1: Von Agerwang bis Häder sind es 5 Kilometer und von Häder bis nach Agerwang ist die Strecke genauso lang. Irgendwie so geht der Spruch, den kenne ich. Großartig! Kanntest du den gar nicht? Doch schon, gell?
0: Ich hatte ihn vergessen, liebe Grüße. Jetzt wissen wir das auch.
1: Jetzt ist aber Schluss mit Unterricht, rein in die Pfingstferien und euch allen ein schönes, langes Wochenende.
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11: Meist sonnig geht's durch den Abend. Nur ein paar Wolken schieben sich mal rein. Regen ist kein Thema. In der Nacht kühlt's in Kaufbeuren runter auf 8 Grad. Morgen bleibt's weiter freundlich und trocken bei um die 25 Grad. Und auch der Sonntag macht ähnlich weiter. Viel Sonne und nur ein paar Wolken.
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12: Mit Nanju Kuhlmann, guten Abend. Das Kindergeld soll in Zukunft automatisch ausgezahlt werden. Der Bundestag hat heute erstmals über einen entsprechenden Gesetzentwurf beraten. Außerdem hat das Parlament neue Regeln für Apotheken beschlossen. Die dürfen künftig mehr Impfungen anbieten und einige Medikamente auch ohne Rezept herausgeben. Die meisten privaten Hausbesitzer, die eine Solaranlage installieren wollen, würden das auch ohne Förderung tun. Das zeigt eine E.ON-Umfrage. 3/4 halten das demnach dennoch für eine sinnvolle Investition. Wirtschaftsministerin Reiche plant ja, die feste Einspeisevergütung zu streichen. Deutschland, Frankreich, Großbritannien und Italien drängen Israel, den Siedlungsbau im besetzten Westjordanland zu stoppen. In einer gemeinsamen Erklärung nennen sie die Siedlungen nach Völkerrecht illegal. Außerdem habe die Gewalt der Siedler gegenüber den Palästinensern ein beispielloses Ausmaß erreicht. Wer in den Sommerferien wegfliegen will, muss sich trotz Kerosinmangels keine Sorgen machen. Das hat die Flugbranche bei einem Treffen mit der Bundestagstaskforce zu den Auswirkungen des Irankriegs versprochen. Wer schon gebucht hat, werde ohne Extrakosten in den Urlaub fliegen können. Wegen der anhaltenden Trockenheit steigt die Waldbrandgefahr in Bayern nochmal deutlich. Der Deutsche Wetterdienst erwartet spätestens ab Sonntag vor allem in der Nordhälfte des Landes die zweithöchste Warnstufe 4. In Unterfranken und der Oberpfalz starten deshalb ab morgen die ersten Überwachungsflüge.
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11: Die neuesten Blitzer stehen in Augsburg am Oberen Graben, in Landsberg auf der Schwiftinger Straße und in Friedberg auf der Eicherer Straße.
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11: Alles frei auf den Straßen, keine Staus. 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
1: Meist sonnig geht's durch den Abend. Nur ein paar Wolken schieben sich mal rein. Regen ist kein Thema. In der Nacht kühlt's in Kaufbeuren runter auf 8 Grad. Morgen bleibt's weiter freundlich und trocken bei um die 25 Grad. Und auch der Sonntag macht ähnlich weiter. Viel Sonne und nur ein paar Wolken.
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1: Die neuesten Blitzer stehen in Augsburg am Oberen Graben, in Landsberg auf der Schwiftinger Straße und in Friedberg auf der Eichacher Straße.
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1: Nichts los auf den Straßen, aktuell ist alles frei.
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18: Meist sonnig geht's durch den Abend. Nur ein paar Wolken schieben sich mal rein. Regen ist kein Thema. In der Nacht kühlt's in Kaufbeuren runter auf 8 Grad. Morgen bleibt's weiter freundlich und trocken bei um die 25 Grad. Und auch der Sonntag macht ähnlich weiter. Viel Sonne und nur ein paar Wolken.
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20: Mit Nanju Kuhlmann. Guten Abend. Mehr Impfungen und bestimmte Medikamente soll es auch ohne Rezept geben. Der Bundestag hat die Apothekenreform beschlossen. Außerdem ging es im Parlament um das Kindergeld. Das sollen Eltern in Zukunft automatisch bekommen, ohne einen Antrag stellen zu müssen. Das Ziel: weniger Papierkram, mehr Zeit fürs Baby. Deutschland, Frankreich, Großbritannien und Italien drängen Israel, den Siedlungsbau im besetzten Westjordanland zu stoppen. In einer gemeinsamen Erklärung nennen sie die Siedlungen nach Völkerrecht illegal. Außerdem habe die Gewalt der Siedler gegenüber den Palästinensern ein beispielloses Ausmaß erreicht. Die meisten privaten Hausbesitzer, die eine Solaranlage installieren wollen, würden das auch ohne Förderung tun. Das zeigt eine E.ON-Umfrage. 3/4 halten das demnach dennoch für eine sinnvolle Investition. Wirtschaftsministerin Reiche plant ja, die feste Einspeisevergütung zu streichen. Poldi macht Schluss. Lukas Podolski beendet seine Karriere als aktiver Spieler. Das hat er heute mitgeteilt. Unter anderem holte er mit der deutschen Nationalmannschaft 2014 den Weltmeistertitel. Zuletzt spielte Podolski bei Górnik Zabrze in Polen und hat den Club gestern gekauft.
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18: Die neuesten Witzer stehen in Augsburg am Oberen Graben, in Landsberg auf der Schwiftinger Straße und in Friedberg auf der Eicherer Straße.
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18: Auf der A8 Stuttgart Richtung München, bitte aufpassen, zwischen Dasing und Adelzhausen liegen Gegenstände auf dem rechten Fahrstreifen. Auf der A96 Richtung München, zwischen der Einfahrt Memmingen Nord und Memmingen Ost gab es einen Unfall und es befinden sich Personen auf der Straße. 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
1: Meist sonnig geht's durch den Abend. Nur ein paar Wolken schieben sich mal rein. Regen ist kein Thema. In der Nacht kühlt's in Kaufbeuren runter auf 8 Grad. Morgen bleibt's weiter freundlich und trocken bei um die 25 Grad. Und auch der Sonntag macht ähnlich weiter. Viel Sonne und nur ein paar Wolken.
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1: Die neuesten Blitzer stehen in Augsburg am Oberen Graben, in Landsberg auf der Schwiftinger Straße und in Friedberg auf der Eichacher Straße.
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1: Auf der A96 Richtung München, Achtung, zwischen der Einfahrt Memmingen Nord und Memmingen Ost gab es einen Unfall und es befinden sich Personen auf der Straße. Es stockt auf der A96 Lindau Richtung München, zwischen Landsberg Ost und Schöffelding auf 4 Kilometern. 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
7: Ein paar Wolken hängen am Himmel, sonst bleibt's trocken. In der Nacht gehen die Temperaturen runter auf 9 Grad in Nördlingen. Morgen wird's wieder richtig freundlich mit viel Sonne und maximal 25 Grad. Und am Sonntag geht's ähnlich weiter, trocken und noch einen Tick wärmer mit bis zu 27 Grad.
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8: Mit Nanju Kuhlmann. Guten Abend. Mehr Impfungen und bestimmte Medikamente soll es auch ohne Rezept geben. Der Bundestag hat die Apothekenreform beschlossen. Außerdem ging es im Parlament um das Kindergeld. Das sollen Eltern in Zukunft automatisch bekommen, ohne einen Antrag stellen zu müssen. Das Ziel: weniger Papierkram, mehr Zeit fürs Baby. Niedersachsen führt ein neues Unterrichtsfach ein, und zwar christliche Religion. Das gibt's in der Form bundesweit noch nicht. Ab dem kommenden Schuljahr wird das Fach unterrichtet. Der Fokus soll auf Sinnsuche, Vielfalt und Zusammenhalt liegen, heißt es aus dem Kultusministerium. US-Präsident Trump will weitere 5.000 Soldaten nach Polen schicken. Er begründet das mit seinem guten Verhältnis zum polnischen Präsidenten Nawrocki. Erst vor kurzem hatte Trump gesagt, dass er über 5.000 Soldaten aus Deutschland abziehen will. Ob diese Truppen jetzt nach Polen gehen, ist unklar. Poldi macht Schluss. Lukas Podolski beendet seine Karriere als aktiver Spieler. Das hat er heute mitgeteilt. Unter anderem holte er mit der deutschen Nationalmannschaft 2014 den Weltmeistertitel. Zuletzt spielte Podolski bei Górnik Zabrze in Polen und hat den Club gestern gekauft.
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7: Die neuesten Blitzer stehen in Augsburg am Oberen Graben, in Landsberg auf der Schwiftinger Straße und in Friedberg auf der Eicherer Straße.
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7: Auf der A93 Regensburg-Holledau, Achtung, zwischen Bollenzach und dem Dreieck Holledau befindet sich ein Reh auf der Fahrbahn.
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1: Ein paar Wolken hängen am Himmel, sonst bleibt's trocken. In der Nacht gehen die Temperaturen runter auf 9 Grad in Nördlingen. Morgen wird's wieder richtig freundlich mit viel Sonne und maximal 25 Grad. Und am Sonntag geht's ähnlich weiter, trocken und noch einen Tick wärmer mit bis zu 27 Grad.
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1: Die neuesten Witzer stehen in Augsburg am Oberen Graben, in Landsberg auf der Schwiftinger Straße und in Friedberg auf der Eicherer Straße.
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1: Auf der A93 Regensburg-Holledau, Achtung, zwischen Boinzach und dem Dreieck Holledau befindet sich ein Reh auf der Fahrbahn. Auf der A96 Lindau Richtung München blockiert, zwischen Landsberg-Ost und Schöffelding, ein defekter PKW den Standstreifen.
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8: Ein paar Wolken hängen am Himmel, sonst bleibt's trocken. In der Nacht gehen die Temperaturen runter auf 9 Grad in Nördlingen. Morgen wird's wieder richtig freundlich mit viel Sonne und maximal 25 Grad. Und am Sonntag geht's ähnlich weiter, trocken und noch einen Tick wärmer mit bis zu 27 Grad.
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10: Mit Fabian Hoffmann. Guten Abend. Mehr Impfungen und bestimmte Medikamente soll es auch ohne Rezept geben. Der Bundestag hat die Apothekenreform beschlossen. Außerdem ging es im Parlament um das Kindergeld. Das sollen Eltern in Zukunft automatisch bekommen, ohne einen Antrag stellen zu müssen. Das Ziel? Weniger Papierkram, mehr Zeit fürs Baby. Wer in den Sommerferien wegfliegen will, muss sich trotz Kerosinmangels keine Sorgen machen. Das hat die Flugbranche bei einem Treffen mit der Bundestagstaskforce zu den Auswirkungen des Iran-Kriegs versprochen. Wer schon gebucht hat, werde ohne Extrakosten in den Urlaub fliegen können. Der Bauturbo zündet nicht. Im vergangenen Jahr sind in Deutschland nur gut 200.000 neue Wohnungen gebaut worden. Das sind so wenige wie seit über 10 Jahren nicht, so das Statistische Bundesamt. Gründe gibt's einige. Bauen wird immer teurer und Genehmigungen dauern länger. Poldi macht Schluss. Lukas Podolski beendet seine Karriere als aktiver Fußballer. Das hat der 40-Jährige jetzt mitgeteilt. Unter anderem holte er mit der deutschen Nationalmannschaft 2014 den Weltmeistertitel. Zuletzt spielte Podolski bei Górnik Zabrze in Polen und hat den Club gerade erst gekauft. Die deutsche Eishockey-Nationalmannschaft hat bei der WM den ersten Sieg eingefahren. Gegen Ungarn gab es ein deutliches 6:2. Damit bewahrt sich das deutsche Team weiter die Chance auf die K.O.-Runde. Nächster Vorrundengegner ist Österreich.
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8: Die neuesten Blitzer stehen in Augsburg am Oberen Graben, in Landsberg auf der Schwiftinger Straße und in Königsmoos auf der Ludwigstraße.
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8: Auf der A8 München Richtung Stuttgart, Achtung, zwischen Burgau und Günzburg blockiert ein defekter PKW den Standstreifen. Auf der A9 Nürnberg München Laufen zwischen Denkendorf und Lenting-Rehe auf der Fahrbahn. Und auf der A9 München Richtung Nürnberg ist in Höhe Ingolstadt Nord die Straße wegen einer Ölspur gesperrt.
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1: Ein paar Wolken hängen am Himmel, sonst bleibt's trocken. In der Nacht gehen die Temperaturen runter auf 9 Grad in Nördlingen. Morgen wird's wieder richtig freundlich mit viel Sonne und maximal 25 Grad. Und am Sonntag geht's ähnlich weiter, trocken und noch einen Tick wärmer mit bis zu 27 Grad. Die neuesten Blitzer stehen in Augsburg am Oberen Graben, in Landsberg auf der Schwiftinger Straße und in Königsmoos auf der Ludwigstraße. Auf der A8 München Richtung Stuttgart, Achtung, zwischen Burgau und Günzburg blockiert ein defekter PKW den Standstreifen. Auf der A9 Nürnberg München laufen zwischen Denkendorf und Lenting-Rehe auf der Fahrbahn. Und auf der A9 München Richtung Nürnberg ist in Höhe Ingolstadt Nord die Straße gesperrt. 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
1: Mit Fabian Hoffmann. Guten Abend. Das Kindergeld soll in Zukunft automatisch ausgezahlt werden. Der Bundestag hat jetzt erstmals über einen entsprechenden Gesetzentwurf beraten. Außerdem hat das Parlament neue Regeln für Apotheken beschlossen. Die dürfen künftig mehr Impfungen anbieten und einige Medikamente auch ohne Rezept herausgeben. Die Diskussion um eine Verlängerung des Tankrabatts geht weiter. Zuletzt gab es vor allem aus der Union Stimmen, die Steuersenkung auch nach dem 30. Juni weiterzuführen. SPD-Fraktionsvize Zorn spricht sich jetzt in der ARD dagegen aus und bringt stattdessen erneut einen Spritpreisdeckel ins Spiel. Die Deutsche Bahn bekommt weiter Konkurrenz. Flixtrain will sein Angebot in den nächsten 2 Jahren verdoppeln. Das hat Unternehmenschef Schwemmlein im Spiegel angekündigt. In 2 Jahren will außerdem noch der italienische Anbieter Italo auf den deutschen Gleisen mitmischen. Nach 10 Jahren ist die Ära Pep Guardiola bei Manchester City zu Ende. Der Katalane hat seinen Rücktritt als Trainer erklärt. Darüber war zuletzt auch immer wieder spekuliert worden. Unter Guardiola hatte City zahlreiche Titel gewonnen, darunter die Champions League und englische Meisterschaften.
2: Die neuesten Blitzer stehen in Augsburg am Oberen Graben, in Landsberg auf der Schwiftinger Straße und in Obermaitingen auf der Hauptstraße. Auf der B471 Oberschleißheim Richtung Fürstenfeldbruck. Bitte aufpassen, zwischen Dachau Süd und Dachau West blockiert ein defekter PKW den rechten Fahrstreifen. Und auf der A9 München Richtung Nürnberg ist in Höhe Ingolstadt Nord die Straße gesperrt. 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
1: Mit Fabian Hoffmann. Guten Abend. Mehr Impfungen und bestimmte Medikamente soll es auch ohne Rezept geben. Der Bundestag hat die Apothekenreform beschlossen. Außerdem ging es im Parlament um das Kindergeld. Das sollen Eltern in Zukunft automatisch bekommen, ohne einen Antrag stellen zu müssen. Das Ziel? Weniger Papierkram, mehr Zeit fürs Baby. Wer in den Sommerferien wegfliegen will, muss sich trotz Kerosinmangels keine Sorgen machen. Das hat die Flugbranche bei einem Treffen mit der Bundestagstaskforce zu den Auswirkungen des Iran-Kriegs versprochen. Wer schon gebucht hat, werde ohne Extrakosten in den Urlaub fliegen können. Der Bauturbo zündet nicht. Im vergangenen Jahr sind in Deutschland nur gut 200.000 neue Wohnungen gebaut worden. Das sind so wenige wie seit über 10 Jahren nicht, so das Statistische Bundesamt. Gründe gibt's einige. Bauen wird immer teurer und Genehmigungen dauern länger. Poldi macht Schluss. Lukas Podolski beendet seine Karriere als aktiver Fußballer. Das hat der 40-Jährige jetzt mitgeteilt. Unter anderem holte er mit der deutschen Nationalmannschaft 2014 den Weltmeistertitel. Zuletzt spielte Podolski bei Górnik Zabrze in Polen und hat den Club gerade erst gekauft.
2: In Obermaitingen steht ein Blitzer auf der Hauptstraße, in Stadtbergen auf der Leitershofer Straße. Auf der A9 München Richtung Nürnberg ist in Höhe Ingolstadt Nord die Straße bis etwa 1 Uhr gesperrt. 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

0: Obermaitingen steht ein Blitzer auf der Hauptstraße, in Stadtbergen auf der Leitershofer Straße. Auf der A9 München Richtung Nürnberg ist in Höhe Ingolstadt-Nord die Straße bis etwa 1 Uhr gesperrt. 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
1: Mit Fabian Hoffmann. Das Kindergeld soll in Zukunft automatisch ausgezahlt werden. Der Bundestag hat jetzt erstmals über einen entsprechenden Gesetzentwurf beraten. Außerdem hat das Parlament neue Regeln für Apotheken beschlossen. Die dürfen künftig mehr Impfungen anbieten und einige Medikamente auch ohne Rezept herausgeben. Die Diskussion um eine Verlängerung des Tankrabatts geht weiter. Zuletzt gab es vor allem aus der Union Stimmen, die Steuersenkung auch nach dem 30. Juni weiterzuführen. SPD-Fraktionsvize Zorn spricht sich jetzt in der ARD dagegen aus und bringt stattdessen erneut einen Spritpreisdeckel ins Spiel. Die Deutsche Bahn bekommt weiter Konkurrenz. Flixtrain will sein Angebot in den nächsten 2 Jahren verdoppeln. Das hat Unternehmenschef Schwemmlein im Spiegel angekündigt. In 2 Jahren will außerdem noch der italienische Anbieter Italo auf den deutschen Gleisen mitmischen. US-Präsident Trumps Kabinett kommt nicht zur Ruhe. Jetzt hat Geheimdienstchefin Gabbard ihren Rücktritt angekündigt. Sie begründet den Schritt mit einer Krebserkrankung ihres Mannes. Zuletzt gab es aber auch Streit zwischen ihr und Trump in Sachen Irankrieg. Sie ist die 4. Frau, die innerhalb weniger Wochen aus dem Kabinett ausscheidet.
2: In Obermeitingen steht ein Blitzer auf der Hauptstraße, in Stadtbergen auf der Leitershofer Straße.
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0: Obermaitingen steht ein Blitzer auf der Hauptstraße, in Stadtbergen auf der Leitershofer Straße.
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1: Mit Fabian Hoffmann. Mehr Impfungen und bestimmte Medikamente soll es auch ohne Rezept geben. Der Bundestag hat die Apothekenreform beschlossen. Außerdem ging es im Parlament um das Kindergeld. Das sollen Eltern in Zukunft automatisch bekommen, ohne einen Antrag stellen zu müssen. Das Ziel? Weniger Papierkram, mehr Zeit fürs Baby. Mit Blick auf die NATO ruft Bundesaußenminister Wadephul zur Gelassenheit auf. Trotz einiger widersprüchlicher Aussagen aus den USA, etwa zur Stationierung von Soldaten, sagt Wadephul in der ARD, dass das Bündnis größer und stärker ist als je zuvor. Die Ankündigung aus Washington, 5000 Soldaten nach Polen zu verlegen, begrüßt er. Da knallen die Sektkorken. In Deutschland gibt's gleich mehrere neue Lotto-Millionäre. Beim Euro-Jackpot schrammten 5 Tipper aus Hessen, Mecklenburg-Vorpommern, Niedersachsen, NRW und dem Saarland um eine Zahl am Jackpot vorbei. Für sie gibt's aber immerhin je gut 2,3 Millionen Euro. Die deutsche Eishockey-Nationalmannschaft hat bei der WM den ersten Sieg eingefahren. Gegen Ungarn gab es ein deutliches 6:2. Damit bewahrt sich das deutsche Team weiter die Chance auf die K.O.-Runde. Nächster Vorrundengegner ist Österreich.
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